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Oh. 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
2: Mit Alexandra Eckel. Spanien ist Fußball-Weltmeister. Das Team gewann das Finale gegen Argentinien mit 1:0 nach Verlängerung. Torschütze war Ferran Torres, der beim FC Barcelona spielt, in der 106. Minute. Spanien hat zum zweiten Mal seit 2010 eine WM gewonnen und auch einen neuen Weltrekord aufgestellt. Das Team hat gestern sein 38. Spiel in Folge gewonnen. Jürgen Klopp kann jetzt deutscher Fußballnationaltrainer werden. Er sagte gestern Abend bei Magenta TV, dass er sich mit seinem bisherigen Arbeitgeber geeinigt hat. Damit kann er jetzt mit dem DFB verhandeln. Vorher müssten aber noch Details geklärt werden, sagt Klopp. Er soll Nachfolger von Julian Nagelsmann werden. CDU und CSU beraten heute Vormittag darüber, wer nach dem Rücktritt von Jens Spahn Unionsfraktionschef werden soll. Spahn war am Samstag zurückgetreten. Er war auch innerhalb der Union dafür kritisiert worden, dass er und sein Partner mithilfe einer Leihmutter ein Kind bekommen haben. Immer mehr Kriegsdienstverweigerer machen ihre Entscheidung anscheinend rückgängig. Das Redaktionsnetzwerk Deutschland berichtet, im ersten Halbjahr dieses Jahres seien gut 400 Verzichtserklärungen beim Bundesamt für Familie und zivilgesellschaftliche Aufgaben eingegangen. Das sei ein neuer Rekord. Für ein Zurückziehen der Kriegsdienstverweigerung reicht eine formlose Erklärung mit Unterschrift. Danach gilt die Person nicht mehr als Verweigerer und unterliegt im Verteidigungsfall wieder der Wehrpflicht. Zuletzt war vor dem Hintergrund einer möglichen Wiedereinsetzung der Wehrpflicht die Zahl der Verweigerer stark gestiegen. In Südfrankreich sind mehrere Waldbrände ausgebrochen. Das größte Feuer brennt bei Taradot. Dort sind mehr als 600 Feuerwehrleute im Einsatz. Angefacht durch den Wind breiteten sich die Flammen in Richtung der Kleinstadt Les Arcs-sur-Argent aus. 300 Menschen wurden in Sicherheit gebracht. Mehrere Häuser wurden zerstört. In Frankreich herrscht die dritte Hitzewelle in diesem Jahr. Soweit das Neueste aus der Flux FM Nachrichtenredaktion.
3: Dankeschön. Ja, von Hitze kann man zum Start in die neue Woche nicht sprechen. Ordentlich frisch, 13 Grad, gerade aktuell hier auf dem Thermometer. Auf dem Fahrrad heute Morgen dachte ich so, ist schon ziemlich frisch. Könnte man sich auch durchaus eine längere Hose anziehen. Im Laufe des Tages werden wir dann heute maximal 19 Grad erreichen und dazu eigentlich immer wieder Regen, zum Teil auch gewittrig am Nachmittag. Also ihr solltet euch heute auf alle Fälle auf viel Niederschlag einstellen in Berlin und Brandenburg. Für morgen dann wieder etwas beruhigter bei 23 Grad, ein Mix aus Sonne und Wolken, und am Mittwoch kommt dann wieder etwas Niederschlag. Aber an Temperaturen bleibt es jetzt erstmal so knapp über 20 Grad.
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4: 6:03 haben wir es an diesem Montagmorgen. Schönes Aufstehen für euch am Mikrofon Jonna Battilli
3: und Sascha Schlegel. Guten Morgen.

0: Body Bill auf 100,6 Flux FM. Es ist 6.09 Uhr.
1: Was war das für ein Wochenende? Ein spanischer Fußballweltmeister, ein argentinischer Trainer unter Tränen, ein US-Präsident, der selbst keine Ausländer im Land will, aber sich dann unbedingt mit ihnen fotografieren lassen will, ein New Yorker Bürgermeister, der den israelischen Präsidenten Netanyahu festnehmen lassen möchte, ein deutscher Bundeskanzler im Sommerinterview, der allen anderen die Schuld gibt, ein CSU-Chef Söder, der mit Tomaten beworfen wurde. Keine Sorge, er ist unverletzt. Ein großes Festival im Olympiastadion mit vielen Glitzer, Glatzköpfen und Kindern und noch ganz viel mehr. Es war auf alle Fälle ein krasses Wochenende. Ah ja, und das Comeback einer Maus in blauer Latzhose, die vor allen Dingen alle Millennials Tränen in die Augen treibt. Was die Dinelmaus ist am Samstag zurückgekehrt im deutschen Einzelhandel.
0: Ja, stimmt. Ja, das habe ich heute auch noch gehört in einem Podcast. Im News-Podcast, und da weißt du, das ist ja nice.
1: Also es ist eine ganze Menge passiert, viel zu viel, um das irgendwie an einem Morgen aufzudröseln, aber wir versuchen es einfach mal hier in den nächsten Stunden. Es waren auf alle Fälle ein paar spannende Meldungen und ja, viel passiert. Wie fühlst du dich jetzt nach diesem Wochenende, nach diesem ereignisreichen Wochenende?
0: Müde. Aber ich glaube, es ist auch normal an so einem Montagmorgen, oder?
1: Ja, stimmt.
0: Ich habe das Fußballspiel um Platz 3 geschaut, das war echt krass, das war ja auch noch am Samstag.
1: Wer ist es geworden? Das habe ich gar nicht mitbekommen.
0: England. Ah, ja. Aber irgendwie, die haben in der ersten Hälfte, glaube ich, 4 Tore gespielt und Frankreich 0.
1: Okay.
0: Also stand 4-0, dann haben schon Leute an meinem Tisch gewettet, so von wegen, ja, um Geld sogar, so von wegen, wenn jetzt Frankreich doch noch gewinnt, kriegt irgendwer 40 Euro. Und in der zweiten Halbzeit haben die dann echt noch mega aufgeholt, dass, glaube ich, die Tordifferenz am Ende nur noch bei einem Tor lag.
1: Okay, krass.
0: Ja, und dann gestern das Finale, da bin ich nach diesem ereignisreichen Wochenende wirklich einfach in der zweiten Halbzeit eingeschlafen, weil das war nicht so torreich, sagen wir es mal so. Aber beim Lollapalooza auch gewesen und Diddlemaus super nice. Vielleicht muss ich jetzt wieder meine Sammlung auskramen. Hast du das früher auch gesammelt, Sascha?
1: Definitiv nicht, aber ich dachte nur nach allem, was ich heute Morgen kurz gelesen habe, was mir am Wochenende auch so ein bisschen entgangen ist, boah, das ist jetzt erstmal eine ganze Menge, was man da irgendwie verarbeiten muss. Erstmal aufstehen und durchatmen. Olivia Rodrigo, schönen guten Morgen. Oh.

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0: ein Stück Musik an alle argentinischen Fußballfans. Stop crying your heart out. War ja 2002 auch ein ziemlich populäres Stück bei den englischen Fans, die quasi 2002 bei der Fußballweltmeisterschaft in Brasilien mit England ja auch früh ausgeschieden sind. Und damit war dann der Traum der Weltmeisterschaft auch vorbei. Er könnte man ja in diesem Jahr auch wieder auspacken. Jetzt Platz 3 für England. Auch keine Weltmeisterschaft. Also ja, stop crying your heart out. Ist alles nicht so schlimm. Es geht weiter. Wird schon mal wieder eine nächste Fußballweltmeisterschaft geben und vielleicht ja dann mit etwas mehr Glück. 6.23 Uhr damit.
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2: Gibt es passenderweise jetzt auch aus England, und zwar von Anthony Schmirek, der sich ja sehr für Sprache interessiert. Deswegen war er früher im Klassenzimmer vorzufinden. Dann hat er sich gedacht, okay, diese Passion für Poesie kann er auch noch anders ausleben und hat angefangen, selbst Songtexte zu schreiben, die dann auch noch zu singen und zu produzieren. Kommenden Monat gibt es dann ein neues Album von ihm, die Coding Bird Song. Das wird dann auch unser Album der Woche und wir hören jetzt schon mal rein. Hier ist Anthony Schmirek mit Seminole.

0: Chaperone. Am Montagmorgen auf 100,6 Flux FM. Schönes Aufstehen, es ist 6.30 Uhr.
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2: Ja, da ist der Apfel auf alle Fälle nicht sehr weit vom Stamm gefallen, denn wenn die ganze Familie schon irgendwie was mit Musik zu tun hat, dann ist es natürlich sehr naheliegend, dass man dann auch selber damit anfängt. Das ist im Fall von Nia Archives so. Ihr Vater war DJ, hat zeitweise sogar ein eigenes Studio zu Hause gehabt. Ihre Oma aus Jamaika hat dann schon in jungen Jahren einen Piratensender betrieben und vor allen Dingen auf Familientreffen immer ihr Soundsystem ausgepackt und ein paar Musik aufgelegt. Also ist eine ziemlich coole Oma gewesen, wie ich finde. Ja, und sie hat sich dann auch überlegt, okay, bei so viel Soul und R&B in meiner Familie will ich damit auch anfangen und hat sich dann am Ende musikalisch für Rap und Jungle entschieden. Und Jungle in Großbritannien ja sowieso ein extrem beliebtes Genre und das zeigt sich jetzt sogar in ihrem neuen Titel. Emotional Junglist heißt das zweite Album von Nia Archives, eine Platte, die wir nicht umsonst hier zum Album der Woche gekürt haben, weil sie sehr, sehr toll ist. Findet auch Micha Gehrig.
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4: Mit ihrem Debütalbum Silence is Loud kreiert Nia Archives vor 2 Jahren die perfekte Mischung aus Jungle und Pop. Harte, schnelle Breakbeats treffen auf eingängige Vocals, so konsequent hat das bis dahin noch niemand umgesetzt. Tracks wie Forbidden Feelings atmen den Club Underground und passen trotzdem auf die große Popbühne.

Mit dem zweiten Album Emotional Jungleist entfernt sich Nia jetzt ein Stückchen vom Dancefloor, ohne dabei ihre Wurzeln über Bord zu werfen. Dieses Album ist für die Zeit nach dem Rave, sagt sie selbst, und das ist deutlich zu spüren. Zwar gibt es immer noch reichlich Jungle Beats, aber alles in allem ist die neue Platte ganz dem Albumtitel folgend wesentlich emotionaler.

Nia Archives tritt hier und da auf die Bremse, lässt ruhigen Parts wesentlich mehr Raum, nur um dann doch wieder das Tempo anzuziehen. Eine musikalische Verarbeitung der emotionalen Achterfahrt, die die Musikerin im letzten Jahr hinter sich gebracht hat, inklusive der großen Liebe, dem großen Drama, der schmerzenden Trennung und all dem, was das mit sich bringt.

Unterstützung hat sich die in Leeds aufgewachsene Musikerin dieses Mal von einigen großen Namen geholt. Produziert wurde die Platte unter anderem von James Ford, einigen bekannt als Teil von Simian Mobile Disco. Dazu gibt es Features mit Sampha und Georgia Smith.

0: Jungle-PuristInnen wird die neue Platte eventuell zu weit weg sein vom Club-Sound der 90er. Nia Archives geht es aber schon immer auch darum, den Geist des Genres zu ergründen und neue Perspektiven aufzumachen. Mit Emotional Junglist gelingt ihr das voll auf. Sie zeigt, Jungle kann so viel mehr sein als Klischee-Breakbeats auf der Tanzfläche.
1: Seit vergangenem Freitag ist Emotional Junglist draußen und wir hören jetzt gemeinsam rein. Hier ist neue Musik von Nia Archives. Wir hören die Nummer aus dem Album Boys in Blue und es ist 6:34 Uhr.

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0: von der gleichnamigen Platte Stadtaffe von Peter Fox auf Lux FM. Es ist 6.44 Uhr.
1: Ja, und von einem Affen im urbanen Raum jetzt zu einer Maus zurückgekehrt aus längst vergangenen Jahrzehnten. Die Diddlmaus ist zurück. Ich weiß nicht, ob ihr es schon mitbekommen habt. Wir hatten ja heute Morgen kurz schon mal darüber gesprochen, dass jetzt am Wochenende der Verkaufsstart wieder begonnen hat hier in Deutschland. Ich habe mich gerade nochmal mit diesem Thema beschäftigt. Das ging damals in den 90ern, als es ja wirklich diesen riesigen Hype erlebt hatte. Vor allen Dingen die ganze Millennial-Generation ist mit der Diddlmaus aufgewachsen, mit dieser komischen Maus im blauen Latzanzug. Erfinder der Diddlmaus, Thomas Goletz, hat das Ganze vor fast 36 Jahren erfunden als Comicfigur und daraus dann diese Kultprodukte quasi generiert und erschaffen, und irgendwann zwischenzeitlich ist dann vor mehr als 10 Jahren dieser Vertrag ausgelaufen mit dem damaligen Hersteller und deswegen war die Diddlmaus erstmal verschwunden. Jetzt ist sie aber wieder zurückgekehrt und nach Frankreich und Belgien ab sofort auch in der Schweiz und in Deutschland wieder erhältlich, und man hat ja auch mit einem großen Ansturm gerechnet. In Frankreich und Belgien war dann viele Produkte einfach sehr schnell vergriffen. Hast du irgendeine Emotion zur Diddlmaus?
0: Na klar, ich habe erstmal wild gesammelt. Auf dem Schulhof wurden sich so Diddlblätter ausgetauscht. Es gab ja diese Papier und dann gab es verschiedene Größen, dann gab es die Puzzle-Version, dann gab es die Version, die irgendwie duftende Blätter hatte oder wo man dann so eine kleine Scheibe drüber gelegt hat, um dann so Geheimnisse auf diesem Blatt zu enthüllen. Allgemein habe ich so, glaube ich, 2 Ordner zu Hause bei meiner Mom im Keller liegen und dachte natürlich, irgendwann wird das meine Wertanlage, irgendwann werden die so richtig wertvoll sein. Ich glaube, es hat immer noch nicht stattgefunden. Und natürlich auch so Diddlmaus Plüschtiere. Da habe ich, deshalb war ich vorhin, stand ich ein bisschen auf dem Schlauch, weil du meintest, die hat eine blaue Latzhose an, aber über die Zeit hinweg hatte sie dann halt auch ein pinkes Kleid an oder so eine gelbe Schleife auf dem Kopf und hat dann irgendwie diverse Berufe ausgeübt und sowas. Deshalb war für mich fest im Kopf nicht verankert, dass sie nur eine blaue Latzhose trägt. Was hast du für Gefühle zur Diddlmaus?
1: Ich bin, das ist so ein bisschen komplett an mir vorbeigegangen. Ich glaube, ich hatte mal ein, wie sagt man, so ein Schulhausaufgabenheft quasi mit so einer Diddlmaus drauf, aber ich hatte jetzt keine großen Emotionen dazu. Ich finde es irgendwie ganz spannend, weil damals die Menschen, die diese Diddlmäuse und Produkte gekauft haben, halt Kinder waren und jetzt mittlerweile erwachsen sind und selber Kinder haben. Deswegen ist eigentlich dieser Verkaufsstart, die Rückkehr der Diddlmaus, glaube ich, eigentlich zu einem ziemlich cleveren Zeitpunkt gewählt.
0: Es wird wahrscheinlich oft die Diskussion geben mit, ich will gerne Diddlmaus, und sagen die Eltern so, wir haben schon 3 zu Hause, und zwar von mir, die alten. Also nein, ich will eine neue. Das sehe ich komplett kommen.
1: Gut, aber vielleicht kannst du es jetzt nochmal versuchen, aus deinen alten Produkten vielleicht nochmal ein bisschen Geld rauszuschlagen. Ja. Wenn quasi die ganzen neuen Waren vergriffen sind, kannst du dann ankommen und quasi über irgendwelche Plattformen deine alten verkaufen.
0: Ja, mal gucken, was für einen guten Zustand die denn eigentlich noch so sind.
1: Also für alle, die irgendeine Emotion damit haben, auf alle Fälle ist sie wieder zurück. Macht damit, was ihr wollt.
0: Welcome back, Diddlmaus.
1: Welcome back. Flora Hibbert jetzt hier an diesem Montagmorgen auf Flux FM mit Mammoth. Es ist 6.47 Uhr. Guten Morgen.

0: So starten wir gemeinsam in den Montagmorgen mit Collect 200 Pull-Up. Es ist 6.54 Uhr.
1: Apropos Pull-Up, ist auch einfach wirklich so ein Klimmzug, ist auch einfach eine der härtesten Fitnessübungen, wie ich finde.
0: Ja, das geht gar nicht. Das macht mich total sauer, die ganze Übung.
1: Oder? Ich denke auch immer so, es gibt ja dieses schöne englische Wort humbling, also das lässt einen so bescheiden fühlen lassen, und ich finde, das ist bei dieser Übung auf alle Fälle immer so am bedeutendsten, wenn man so sich ranhängt und dann so, ich muss mich jetzt ganz hochziehen, ist einfach hardcore anstrengend.
0: Ja, ich bin nur auf der Klimmzugmaschine wieder zu finden, also komplett frei schaffe ich das definitiv noch nicht, und dann fühlt man sich auch ein bisschen wie so eine Omi. Ich muss da ganz viel Gewicht immer auf die andere Seite hängen, damit die da überhaupt sich was bewegt. Naja.
1: Na, abseits von diesen humbling Pull-Ups kommen wir zu einem ganz anderen Sport, den ich sehr gerne praktiziere, und zwar dem Schachspiel. Heute ist internationaler Tag des Schachspiels. Man kann ja mal wieder die schwarzen und weißen Figuren auspacken und mal wieder eine Runde spielen. Wann hast du das letzte Mal Schach gespielt?
0: Letztes Mal im Urlaub, glaube ich. Da dachte ich, jetzt steht eine Schachkarriere mir bevor. Hast du immer so online gespielt? Ja, und dann, wenn ich jetzt mal Freizeit habe, dann denke ich mir, okay, ich will meinen Kopf komplett ausschalten und mich da nicht nochmal so ein bisschen challengen. Aber an sich kann es schon Spaß machen.
1: Es kann
0: super nervenaufreibend.
1: Absolut.
0: Ich fieber da immer komplett mit, bin total aufgeregt.
1: Ja.
0: Ja.
1: Ich fühle das total nach. Ja, auf alle Fälle heute internationaler Tag des Schachspiels. Welche wichtigen Termine sonst noch für heute, für den 20. Juni geplant sind, sagen wir euch in der nächsten halben Stunde.

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1: Um 7 mit Alexandra Eckel. Spanien hat die Fußball-WM gewonnen. Das Team gewann das Endspiel gegen Argentinien mit 1:0 nach Verlängerung. Torschütze war Ferran Torres vom FC Barcelona. Bei der Siegerehrung des Weltmeisters wurden US-Präsident Trump und FIFA-Präsident Infantino ausgepfiffen. Die Halbzeitpause beim Finale war deutlich länger als sonst. Wegen der Musikshow mit vielen Superstars im Stadion traten nach der ersten Halbzeit unter anderem Madonna, Shakira, Justin Bieber und die K-Pop-Band BTS auf. Jürgen Klopp kann Fußball-Bundestrainer werden. Er sagte gestern Abend bei Magenta TV, er habe sich mit seinem bisherigen Arbeitgeber geeinigt. Mit dem DFB müssten aber noch Details geklärt werden.
2: Aber das wird fallen. Das steht eigentlich wirklich tatsächlich nicht mehr viel im Wege. Nur es ist noch nicht passiert. Und in der heutigen Zeit sollten ja Verträge schon auch nicht nur darüber gesprochen werden, sondern am Ende auch irgendwann unterschrieben. Und so weit sind wir nicht.
1: Klopp soll Nachfolger von Julian Nagelsmann werden. Er war nach dem WM aus der deutschen Mannschaft im 16. Finale zurückgetreten. Nach dem Rücktritt von Unionsfraktionschef Spahn kann sich Bundeskanzler Merz anscheinend auch einen Regierungsumbau vorstellen. Er sagte im ZDF, er und CSU-Chef Söder wollten relativ bald einen Vorschlag für Spahns Nachfolge machen. Das könnte eine Gelegenheit sein, über die Aufstellung der Bundesregierung nachzudenken. Spahn war am Samstag nach vehementer Kritik wegen einer Leihmutterschaft zurückgetreten. Er und sein Mann hatten kurz davor bekannt gegeben, dass sie Eltern geworden sind. Das Kind wurde in den USA von einer Leihmutter zur Welt gebracht. Die Leistungen aus dem Bildungs- und Teilhabepaket kommen bei vielen Kindern und Jugendlichen nicht an. Mehr als 8 von 10 berechtigten Kindern erhalten den monatlichen Teilhabebetrag von 15 Euro nicht, sagt die Bertelsmann Stiftung. Die Stiftung fordert, den Zugang zu den Leistungen zu vereinfachen. Seit 15 Jahren unterstützt der Staat Familien mit wenig Geld, damit die Kinder etwa im Sportverein oder in einer Musikschule angemeldet werden können. Berechtigt sind Familien, die Grundsicherung, Wohngeld oder Kinderzuschlag bekommen. Soweit das Neueste aus der Flux FM Nachrichtenredaktion.
3: Dankeschön. Der Start in die Woche ist recht frisch. Aktuell 14 Grad und es wird auch nicht sonderlich viel wärmer. 17 Grad in der Spitze. Dazu eine große graue Wolkendecke über Berlin und Brandenburg. Ein bisschen Wind ist auch mit dabei und dann regnet es immer mal wieder über den Tag verteilt. Die erste Regenhusche haben wir hier heute schon mitbekommen und da kommt auch gleich die nächste. Genau, deshalb gerne Regenschirm einpacken oder sonst wie oder eine lange Hose anziehen. Das hat Sascha Schlegel heute auch verpasst. Naja, aber vielleicht könnt... Was schüttelst du so im Kopf?
4: Über 10 Grad ist für mich noch warm genug für kurze Hosen.
3: Das ist nicht dein Ernst. Doch. Naja, gut. Also ihr könnt euch einfach entscheiden, was ihr heute ansieht. Aber es wird auf jeden Fall regnen.
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4: Ich habe aber auch schon vorsorglich eben meine kurze Hose bzw. Badehose heute angezogen, denn heute um 17 Uhr gibt es an der Spree einen ziemlich spannenden Termin, bei dem ich vielleicht auch ganz spontan einfach mit ins Wasser kann. Aber dazu werden wir euch in einer halben Stunde hier in der Agenda mehr sagen.
3: Okay.
4: Ja, du ziehst schon die Augenbrauen hoch, habe ich heute Morgen auch getan mit Blick auf die Termine, aber ja, vielleicht ja etwas, wo wir beide mit dran teilnehmen können. So, jetzt hier aber erstmal Alo Parks mit Two-Sided. Guten Morgen.

0: Es gibt ja so ein paar Möglichkeiten, den Vagusnerv zu stimulieren in unserem Kopf, also den Erholungsnerv mit langem Ausatmen, mit Summen, mit einem Kältereiz oder aber auch einfach mit dem Singen und dann fühlen wir uns bei stressigen Situationen gleich ein bisschen entspannter. Das war hier gerade Travis mit Singen und gesungen wurde auch gestern und vielleicht hat es ja auch bei einigen so ein bisschen den Stress der ersten Halbzeit so ein bisschen aufgelöst, denn bei der Fußballweltmeisterschaft der Männer gab es ein Halbzeits-Show-Programm, von dem ich überhaupt nichts mitbekommen habe, aber es scheint scheinbar irgendwie ein großes Happening gewesen zu sein, kuratiert von Coldplay-Frontmann Chris Martin. Ja, ich habe heute Morgen nur die Meldung darüber gelesen und dachte mir so irgendwie bei allem, was ich dazu gelesen habe, irgendwie cringy. Du hast es dir angeschaut, Joanna.
1: Ich fand es eigentlich ganz nice, muss okay. ich so sagen. Okay. Es war halt komplett übertrieben, okay. super amerikanisch, aber die haben ja Entertainment definitiv verstanden. Angefangen hat das alles mit Madonna, also da dachte ich erstmal, warum läuft da jetzt gerade Madonna in der Werbung und so? Und da meinte mein Freund so, nee, das gibt jetzt eine Halbzeitshow. Okay. Also okay. Angefangen hat das alles wie so eine Art Musikvideo. Also die waren wohl unterhalb des Fußballfelds und haben dann da mit so DJ und mit so einem Auto und keine Ahnung was performt. Madonna halt mit Music, super okay. stark. Ich glaube, es wurde alles voraufgezeichnet, denn als sie dann rausgetreten sind auf das Spielfeld, hat sie, glaube ich, nur noch einen Takt gesungen oder sowas und das war's. Dann waren BTS noch am Start, die größte K-Pop-Band okay, der Welt. Dann hat Justin Bieber noch einen Halleluja-Song performt. Das war irgendwie auch so ein bisschen aus der Kalten, ich weiß auch nicht genau. Und Kinderchor hat auch noch gesungen, dann Shakira war natürlich mit ihrem WM-Song auch am Start, Die Die. Ja, und am Ende war dann da einfach so alles voll mit irgendwie ganz pathetisch Love, wurde dann da aufs Spielfeld getragen in so ja ausgemalten Mandala-Stücken und alle zusammen, die sich umarmt haben und haben halt eigentlich etwas besungen und gefeiert, was halt überhaupt gar nicht die aktuelle Politik der FIFA oder Trump sind, aber es wurde da einfach mal so, ja, gefeiert.
0: Wie lange ging das insgesamt?
1: Ja, das ist jetzt schwierig zu sagen. 10, 15 Minuten oder
0: okay.
1: sowas?
0: Also ich frage mich halt die ganze Zeit so, okay, wird es jetzt so ein Standard bei solchen Turnieren, also bei diesem Fußballturnier? Ich meine, wir kennen es ja alles beim Football, dass die Halbzeitshow da schon wirklich auch das große Happening ist, aber haben die Fans im Stadion oder auch, was dachtet ihr vorm Fernseher? Ist es okay?
1: Also ich habe halt ein Guilty Pleasure für Halftime-Shows, ist mir aufgefallen. Ich finde okay. das irgendwie nice, weil dann da einfach alles aufgefahren wird, was man nur machen kann. Ich habe jetzt keine Impression aus dem Stadion gesehen während der Show. Also ich weiß jetzt nicht, wie das die Fans aufgefasst haben.
0: Okay, ich finde es irgendwie total spannend, einfach alle Artikel über diese gestrige Finalausrichtung zu lesen, sei es über die Halbzeitshow, sei es auch die sportlichen Aspekte, sei es dann auch irgendwie das Siegerfoto am Ende, wo Donald Trump halt irgendwie auch die ganze Zeit so Fotobombing versuchte. Ich würde sagen, wir sprechen über den sportlichen Aspekt nochmal ein bisschen ausführlicher um 10.30 Uhr mit Ron Stocklers, der sich das Ganze natürlich auch von Anfang bis zum Ende angeschaut hat und vielleicht können wir auch nochmal von ihm ein paar Meinungen zur Halbzeitshow rein. Holen. Aber ja, ich finde es irgendwie spannend, jetzt so nachträglich, nachdem ich gestern überhaupt nichts mit diesem Finale irgendwie am Hut hatte, jetzt irgendwie viel dazu zu lesen und jetzt nochmal deinen Eindruck zur Halbzeitshow. Vielen Dank, Joanna.
1: Gerne.
0: So, hier, Bilderbuch.

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1: Don't miss me. Claire Rosencrantz, die New Yorkerin, hier mit ihrem Stück auf Lux FM um 7.22 Uhr.
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3: Gibt's von Cage the Elephant. Die Boys aus der US-amerikanischen Rockband kommen ja eigentlich aus Bowling Green, Kentucky, machen anscheinend aber auch gerne mal einen Abstecher zum See in Tennessee. So heißt nämlich ihre neue Nummer. Wir hören da gemeinsam rein. Hier sind Cage the Elephant mit Beaches in Tennessee.

0: Am Montagmorgen auf LuxFM. Die hat ja gestern noch auf dem Lollapalooza gespielt. Ich war zum allerersten Mal auch mit am Start. Einen kleinen Nachbericht gibt es dann von meiner Seite um 8.30 Uhr. Aber jetzt blicken wir erstmal auf die wichtigsten Termine des Tages.
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2: 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Ja, und der heutige Terminplan führt uns zu Beginn nach Großbritannien, denn in London wird heute der neue Premierminister offiziell ernannt. König Charles III. Beauftragt Andy Burnham mit der Regierungsbildung. Burnham, der ehemalige Bürgermeister der Metropolregion Manchester, war ja erst am vergangenen Freitag zum Vorsitzenden der britischen Regierungspartei Labour ernannt worden.
0: In Berlin beschäftigt sich heute die Bundespolitik mit dem Rücktritt von Unionsfraktionschef Jens Spahn. Bundeskanzler Friedrich Merz möchte eine schnelle Klärung der Nachfolge. Dazu kommt um 11 Uhr das CDU-Präsidium zusammen. Im Anschluss folgten weitere Beratungen des Unionsfraktionsvorstands.
2: Ebenfalls heute in der Hauptstadt findet die zentrale Gedenkveranstaltung zum Nationalen Gedenktag an den Widerstand gegen die nationalsozialistische Gewaltherrschaft statt. Der Tag erinnert an das Attentat auf Adolf Hitler vom 20. Juli 1944. Und um 11 Uhr beginnt heute die offizielle Feierstunde der Bundesregierung mit einer Kranzniederlegung im Ehrenhofen des Bendlerblocks. Und dort werden dann unter anderem Bundesverteidigungsminister Boris Pistorius und die Bundesfamilienministerin Karin Prien anwesend sein.
0: Ein weiterer Termin führt nach Potsdam. Dort stellt die Fachstelle Antisemitismus heute den Monitoringbericht für das Jahr 2025 vor. Der Bericht dokumentiert jedes Jahr antisemitische Straftaten, die die Polizei als politisch motivierte Kriminalität erfasst hat, aber auch antisemitische Vorfälle unterhalb der strafrechtlichen Relevanz. Laut der Ankündigung des Berichts gibt es insgesamt einen weiteren Anstieg antisemitischer Vorfälle im Land Brandenburg.
2: Ja, und zum Schluss noch ein ziemlich schwimmlastiger Termin in der Hauptstadt. Für alle, die heute bei Temperaturen bei maximal 17 Grad nochmal ins Wasser steigen wollen. Für 17 Uhr ist nämlich auf der Spree eine Schwimmdemonstration angekündigt. Unter dem Motto 101 Jahre Badeverbot abwählen fordert die Aktion eine Aufhebung des seit über einem Jahrhundert bestehenden Badeverbots in der Spree. Treffpunkt ist Schinkelplatz, ja, und dann wird ins Wasser gesprungen und eine Runde gedreht in der Spree.
0: Deshalb heute also die Badehose, Sascha Stegel.
2: Deshalb heute die Badehose. So, heute aber auch noch ein paar Geburtstagskerzen. Chris Cornell wird posthum heute nochmal gratuliert. Der Soundgarden-Sänger hatte heute Geburtstag gehabt. Carlos Santana, der Gitarrist, feiert heute seinen 79. Geburtstag und Kim Carnes feiert ihren 81. Geburtstag. So, wir haben uns im Vorfeld schon ein paar Songs angehört. Carlos Santana hat dich nicht so abgeholt, aber Kim Carnes hier mit Betty Davis Eyes.
0: Den kann man schön mitsingen.
2: Können wir jetzt alle mitsingen? Happy Birthday, Kim Carnes.
0: Oder mit Summen, wenn man den Text nicht kann, ist auch okay.
2: 81 wird sie heute. Und das waren die Wichtigen Termine des Tages hier in der Agenda.

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1: Also ich kann total verstehen, wenn einige Menschen dieses Stück extrem anstrengend finden. Ich finde es aber immer noch toll, weil es einfach Spaß macht. Die Nile is a River von Doechii auf Lux FM um 7.44 Uhr. Ja, wir sind immer noch drauf und dran, quasi das Wochenende so ein bisschen zu entpacken und zu entschnüsseln, beziehungsweise
2: Revue passieren zu lassen.
1: Entschnöseln? Ja, das ist irgendwie ein komisches Wort.
2: Kann man
1: ne?
2: auch mal versuchen, so
1: zu entschlacken, nee, auseinanderzudröseln.
2: Entschnöseln könnte man schon einführen.
1: Genau, wir wollen mal kurz abseits vom großen Fußball-Happening oder vielleicht irgendwelchen anderen politischen Ereignissen mal kurz nach Schöneberg schauen. Da gab es ja am Regenbogenkiez, also am Neuendorfplatz und rund um die Motzstraße, jetzt am Samstag und Sonntag das 32. lesbisch-schwule Stadtfest.
2: Ja, das größte queere Stadtfest Europas. Das wusste ich gar nicht. In den 90ern eingeführt. Das allererste Mal stattgefunden. Und jetzt mal wieder ja in Schöneberg ganz viele Menschen angelockt. Sascha, warst du schon mal vor Ort? Hast du schon mal mitgefeiert?
1: Ich war vor 3 Jahren, glaube ich, mal da. Bin dann so an einem Samstagnachmittag vorbeigelaufen. Jetzt dieses Jahr habe ich es leider nicht geschafft. War selber ja auf einem Festival an diesem Wochenende. Aber ich habe gelesen, dass der regierende Bürgermeister, beziehungsweise der früher regierende Bürgermeister Klaus Wowereit mit am Start war. Dass Herr Evers, Kai Wegners Nachfolger quasi auch sich hat blicken lassen. Es viele politische Diskussionen gab, auch rund um die CSD, die Bedeutung des CSDs, der ja dann hier am kommenden Samstag stattfindet. Also war schon mal eine gute Einstimmung auf eine sehr Pride-lastige Woche und auf ein paar Pride-lastige Tage.
2: Ja, wir sind ja im Pride-Month, kann man ja mal feiern.
1: Absolut. Und den Höhepunkt dann, wie gesagt, am Samstag mit dem CSD. Aber es soll scheinbar eine sehr schöne Veranstaltung gewesen sein. Ich habe auch ein paar Menschen aus meinem Umfeld mit Instagram-Stories dort gesehen, die auch sehr viel getanzt haben.
2: Ja, es wurde super viel getanzt. Es gab so DJ-Sets, ein paar Konzerte, natürlich ein großes kulturelles Angebot. Und ja, auf jeden Fall eine stolze Nummer, wie oft das jetzt schon stattgefunden hat. Schön mit dem Stadtfest in Schöneberg.
1: Absolut. Wir hoffen auch, dass ihr eine schöne Zeit hattet, wenn ihr dort wart. Und ansonsten gibt es dann, wie gesagt, die große Christopher Street der Demonstration. Am Samstag um 12 geht es ja dann los.

0: Der Montagmorgen auf 100,6 Flux FM mit Twin Shadow 5 Seconds. Es ist 7.53 Uhr.
1: Ja, angefangen damit, dass gefühlt Berlin auch immer mühliger und dreckiger wird, dass wir Menschen auf diesem Planeten sowieso ja mittlerweile ja gut dabei sind, diesen ganzen Planeten zu vermüllen. Zum Beispiel auch mit irgendwelchen schwimmenden Plastikinseln, die fast mittlerweile die Größe von Nationalstaaten haben. Fangen wir jetzt schon damit an, unseren Weltraum zu vermüllen. Das wissen wir. Weltraumschrott ist ein Thema in unserer Erdumlaufbahn. Viele Satelliten, die nicht mehr genutzt werden, die da immer noch weiter umherkreisen, sich auch immer weiter verkleinern und zu klein geschossen werden. Jetzt habe ich einen Artikel gerade gelesen darüber, dass quasi der Mond auch immer mehr zu einer Müllhalde wird und auch zum Teil auch ungeplant. Die NASA hat herausgefunden, dass Teile einer SpaceX-Rakete jetzt am 5. August einfach mal so ungeplant auf dem Mond einschlagen werden und da dann einfach übrig bleiben. Also der Mond wird auch schon so langsam mehr und mehr vermüllt. Ich meine, alle Mondmissionen bisher haben ja ihre Lander und Reste quasi auch dahinter zurückgelassen und jetzt werden eben schon Müllteile von irgendwelchen vorherigen Missionen auch einfach so ungeplant dort einschlagen.
0: Ich glaube, geplant würde man das ja auch eher nicht so akzeptieren, oder? So von wegen, ja, wir hauen da jetzt einfach mal unseren Müll auf den Mond, das ist irgendwie nicht so nice. Okay, und was machen wir jetzt?
1: Die NASA will vor allen Dingen mit einer Sonde das ganz detailliert beobachten und vor allen Dingen dann SpaceX sich bisher dazu noch sehr zurückgehalten hat, vielleicht auch mit bestimmten Konsequenzen konfrontieren.
0: Fällt da eine Strafe an?
1: Das hat der Mond an gehört ja jetzt erstmal niemanden.
0: Ja. Aber, kann man das einfach so machen? Das hört sich irgendwie nicht rechtens an.
1: Ja, es hört sich irgendwie auch einfach nicht cool an, dass man quasi den Müll einfach dort ja einfach zur Mission benutzt und danach nicht mehr überlegt, wie es weitergeht. Und die NASA das jetzt festgestellt hat, dass es dann eben dort diesen Einschlag geben wird. Ja, SpaceX, wie gesagt, bisher noch sehr zurückhaltend, wenn es um irgendwelche Kommentare dazu geht. Mal schauen, wie Elon Musk und sein Weltraumunternehmen darauf reagieren wird. Aber ja, der Mond mittlerweile auch zu einer kleinen Müllhalle der Menschheit und der Raumfahrt, besser gesagt.
0: 5. August, okay, wir merken es uns.
1: Vielleicht werden wir darüber ausführlicher nochmal Tim Florian Horn in der nächsten Kosmorama-Sendung sprechen, aber auf alle Fälle ein Thema, was mich wirklich auch ein bisschen emotionalisiert. Ich glaube, ich bin da auch nicht der Einzige. Vor allen Dingen, wenn es gerade auch um SpaceX geht. Aber gut, Saint Motel jetzt hier mit Sweet Talk. 7.55 Uhr, das ist gleich 8 und ihr bekommt die weiteren 9 Meldungen aus der Flux FM Nachrichtenredaktion.

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1: Um 8. Mit Alexandra Eckel. Spanien ist Fußball-Weltmeister. Das Team gewann das Finale gegen Argentinien mit 1:0 nach Verlängerung. Torschütze war Ferran Torres, der beim FC Barcelona spielt, in der 106. Minute. Spanien hat zum zweiten Mal seit 2010 eine WM gewonnen und auch einen neuen Weltrekord aufgestellt. Das Team hat gestern sein 38. Spiel in Folge gewonnen. Jürgen Klopp kann jetzt deutscher Fußballnationaltrainer werden. Er sagte gestern Abend bei Magenta TV, dass er sich mit seinem bisherigen Arbeitgeber geeinigt hat. Damit kann er jetzt mit dem DFB verhandeln. Vorher müssten aber noch Details geklärt werden, sagt Klopp. Er soll Nachfolger von Julian Nagelsmann werden. CDU und CSU beraten heute Vormittag darüber, wer nach dem Rücktritt von Jens Spahn Unionsfraktionschef werden soll. Spahn war am Samstag zurückgetreten. Er war auch innerhalb der Union dafür kritisiert worden, dass er und sein Partner mithilfe einer Leihmutter ein Kind bekommen haben. Immer mehr Kriegsdienstverweigerer machen ihre Entscheidung anscheinend rückgängig. Das Redaktionsnetzwerk Deutschland berichtet, im ersten Halbjahr dieses Jahres seien gut 400 Verzichtserklärungen beim Bundesamt für Familie und zivilgesellschaftliche Aufgaben eingegangen. Das sei ein neuer Rekord. Für ein Zurückziehen der Kriegsdienstverweigerung reicht eine formlose Erklärung mit Unterschrift. Danach gilt die Person nicht mehr als Verweigerer und unterliegt im Verteidigungsfall wieder der Wehrpflicht. Zuletzt war vor dem Hintergrund einer möglichen Wiedereinsetzung der Wehrpflicht die Zahl der Verweigerer stark gestiegen. Die US-Armee hat in der Nacht wieder den Iran angegriffen, als Reaktion auf die getöteten US-Soldaten im Irankrieg. Das US-Militär sagt, mit den Angriffen auf Militäranlagen wolle man verhindern, dass der Iran Schiffe in der Straße von Hormuz angreift. Die iranischen Revolutionsgarden hatten dort laut Staatsmedien 2 Schiffe gestoppt. Die USA und der Iran hatten sich in den vergangenen Tagen mehrmals gegenseitig angegriffen. Soweit das Neueste aus der Flux FM Nachrichtenredaktion.
2: Danke, Alexandra. Temperaturen aktuell 14 Grad. Jetzt auch ja, ziemlich freundlich. Mix aus Sonne und Wolken. Aber das ist ein bisschen trügerisch, denn für den restlichen Tag heute auch immer wieder Niederschlag vorhergesagt. Auch zum Teil gewittrig am Nachmittag. Also heute auf immer mal wieder etwas Regen von oben bei maximal 19 Grad. Für morgen dann wieder ein freundlicher Mix aus Sonne und Wolken und trocken bei 23 Grad. Die nächsten Tage auch, aber insgesamt etwas wechselhafter und insgesamt auch kühler. Maximaltemperaturen eigentlich die ganzen nächsten Tage immer nur so knapp über 20 Grad.
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4: 8:04 haben wir es am Montagmorgen. Musik gibt es von Lisa Mitchell. Für euch weiterhin am Start, Jonna Battilli
2: und Sascha Schlegel. Kommt gut in die neue Woche.

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1: A Tribe Called Quest am Montagmorgen. Jetzt scheint auch mal ein wenig die Sonne bei uns hier. Es ist 8.11 Uhr.
2: Abseits von irgendwelchen großen Fußballturnieren, irgendwelchen Festivals, gab es am Samstag aber so eine kleine Fußnote in New York City, die ich schon überaus spannend fand. Wir wissen alle, dass mittlerweile New York City einen ziemlich spannenden und auch sympathischen Bürgermeister hat, Soran Mamdani, der schon zu seiner Zeit im Wahlkampf angekündigt hat, quasi auch sich gegen internationale Verbrechen einzusetzen und dagegen vorzugehen. Und jetzt hat er am Samstag angekündigt, er wolle Möglichkeiten zur Festnahme vom Israels Präsident Benjamin Netanyahu prüfen. Der wird im September nämlich zur UN-Generaldebatte in New York City erscheinen. Ja, und Mamdani hat gesagt, er gehört nach Den Haag und dort von den Internationalen Strafgerichtshof, denn es steht ein Haftbefehl gegen ihn aus und er will jetzt prüfen, ob das überhaupt möglich ist. Und das fand ich schon ein ziemlich krasser Move, hat auf alle Fälle jetzt am Samstag die Runde gemacht und hat auch schon Reaktionen von Benjamin Netanyahus Büro quasi erzeugt. Willst du wissen, was das Büro geschrieben hat?
1: Gerne.
2: Sie haben geschrieben, er will eigentlich nur öffentliche Aufmerksamkeit und von seinen eigenen Fehltritten ablenken und er sollte sich lieber darauf konzentrieren, den Schaden zu beheben, der seine eigene Politik New York zugefügt hat.
1: Ich dachte gerade, wenn man New York streichen könnte, würde das Büro sich auch einfach selbst auf Netanyahu beziehen können mit dieser Äußerung.
2: Definitiv. Aber ich fand es einfach ein krasser Move. Also ich hätte jetzt auch nicht gedacht, dass er einfach damit ja wirklich auch die Rechtsprechung der Rechtsprechung folgt. Er macht ja jetzt nicht mal irgendwas, was aus eigenem Interesse ist oder so, sondern er sagt einfach nur, nee, es gibt einen Haftbefehl vom Internationalen Gerichtshof und wenn Netanyahu hier in New York ist, müssen wir gucken, ob wir nicht diesen Haftbefehl quasi umsetzen und ihn festnehmen.
1: Er hat schon einen Punkt, sagen wir es mal so.
2: Er hat schon einen Punkt, definitiv, aber er wäre damit der Einzige. Ja. Während Donald Trump ihn ja hofiert und auch andere Staatsbesuche ja auch immer wieder ermöglicht werden von Benjamin Netanyahu, ja, vielleicht sollte er seinen Besuch in New York nochmal überlegen.
1: Ja, schauen wir mal, was da noch kommt in den kommenden Monaten. Ein bisschen ist es ja noch hin.
2: So, Jungle jetzt hier mit 13 Minuten nach 8. Nicht mit 13 Minuten nach 8, sondern mit The Wave um 13 Minuten nach 8.

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Also es gibt ja so zwei Sätze, die sollte man, egal welchen Menschen, einfach nie diesen Menschen sagen. Der eine Satz ist, lächel doch mal, und der andere ist, hör doch mal auf zu weinen. Also es gibt ja so zwei Sätze, die sollte man, egal welchen Menschen, einfach nie diesen Menschen sagen. Der eine Satz ist, lächel doch mal, und der andere ist, hör doch mal auf zu weinen. Don't cry gehört.

0: gucken. Kann jeder einfach machen, was er möchte. 8:21 Uhr.
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2: Wir kennen ja Peter Gabriel schon lange, der gerne mal an der Gitarre steht, allgemein sehr klassische Songs produziert hat, die uns allen im Ohr liegen. Und wenn er dann gerufen wird von Richard Russell, um sich mal ein bisschen ja im Genre zu diversifizieren, dann kommt er natürlich, stellt sich mit I Don't Know ins Studio und rauskommt Beyond the Brilliant Haze. Beide Artists sagen, es ist irgendwie chaotisch abgelaufen bei der Produktion, beim Texten, bei allem eigentlich, aber es ist ein schönes Chaos. Ein künstlerisches Chaos. Wir hören gemeinsam rein. Hier ist neue Musik von Peter Gabriel und I Don't Know, Beyond the Brilliant Haze.

0: Sam Fender, The Treadmill, um 8.31 Uhr auf 100,6 Flux FM.
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2: So, kurzer Blick aufs vergangene Wochenende und Richtung Olympiastadion.
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2: Lord, Lily Allen, Zartmann, Sarah Larsson, das Line-Up vom Lollapalooza hat vergangenes Wochenende ja tausende Menschen zum Olympiastadion gelockt. Und mit vor Ort warst auch du, liebe Jorna. Aber nicht nur um Musik zu hören, sondern vor allen Dingen auch um die EU-Kampagne, die dort präsentiert wurde, auszuchecken. Nimm uns mal kurz mit aufs Festivalgelände.
0: Ja genau, auf dem grünen Kiez war dort mit offenen Augen vertreten eine Kampagne der EU. Es geht dort um Opferschutz, denn jedes Jahr werden 75 Millionen Menschen in der EU Opfer einer Straftat. Damit sind gemeint zum Beispiel Gewalt, Angriffe, Diebstahl und Betrug. Und die Kampagne macht genau darauf aufmerksam, macht es sichtbar. Also sie wollen verhindern, dass individuelle Schicksale in Statistiken verloren gehen und uns aufklären, was unsere Rechte sind. So heißt es auch seitens der Kampagne.
3: Victims are everywhere, unfortunately, but also the support can come from any one of us. We can have a friend or someone in our family who goes through a victimization situation. And it's important to know that they are protected. They have rights that protect them. And also that there are organizations in Germany and in other countries in the EU that support victims.
2: Also die Opfer sind überall und es geht darum, die Opfer zu unterstützen und die Unterstützung ist mittlerweile europaweit. Der Fokus dieser Kampagne liegt ja vor allen Dingen auf jungen Menschen, also Leuten zwischen 18 und 30. Warum jetzt speziell auf diese Altersgruppe?
0: Ja, vor dem Start der Kampagne wurde eine Studie in Deutschland durchgeführt von der Europäischen Kommission. Und die hat gezeigt, dass 55% der Deutschen nicht wissen, dass wenn sie Opfer einer Straftat in der EU werden, sie spezifische Rechte haben, die sie schützen.
3: We also target young people because we see from studies done by the EU Fundamental Rights Agency that young people are also prone to support victims. So we wanted to actually raise awareness among this target audience because we know that with the right type of information, they would be more prone to use that information to support their friends or their family.
2: Ja, ist doch schön zu hören, dass vor allen Dingen die jungen Menschen Opfer von Gewalttaten unterstützen. Zum Auftakt mit offenen Augen dieser ganzen Kampagne mit offenen Augen auf dem Lollapalooza gab es ja auch noch eine Challenge, bei der du auch mitgemacht hast. Das Ganze nannte sich Eyes Open. Was steckt dahinter?
0: Ja, es geht darum, sich gegenseitig in die Augen zu schauen, sich wahrzunehmen und nicht zu blinzeln. Das ist halt die Challenge. Und das Ganze wird dann getimed. Je länger man durchhält, umso besser. Und damit wird nochmal ein Zeichen gesetzt. Also ich schaue hin, wenn Menschen Gewalt erleben. Sascha Kantosimas hat die Challenge vor Ort geleitet und ja, hat auch noch ein paar Worte dazu.
4: Ich finde, dieser Moment, wo sich Leute in die Augen gucken, da haben sie wahrscheinlich Gedanken über, warum sie es gerade machen. Und das ist nicht ein einfaches Thema, aber ich finde, es ist wichtig, dass man es anspricht und dass Leute darauf achten, dass andere Leute vielleicht nicht so eine schöne Zeit haben wie sie jetzt und dass es schwierigere Momente gibt und dass wir deswegen ein bisschen die Augen aufhalten.
0: Ja, ihr habt schon im Hintergrund gehört, der Stand war komplett voll. Die ganze Zeit haben Menschen diesen Stand besucht und mitgemacht bei der Eyes Open Challenge. Der Tagesrekord lag übrigens bei 8 Minuten.
2: Krass.
0: Was für mich übermenschlich ist, denn ich habe geschlagene 12 Sekunden geschafft, bis meine Augen zu trocken geworden sind. Aber dann hatte ich noch genug Zeit, um ein paar Mal Infos auszuchecken dort vor Ort am Stand. Das Ganze gibt es natürlich nochmal online. Und wenn wir schon über online sprechen, ich habe das alles auch noch mit Video festgehalten, also geht gerne auf unseren Insta-Account, da könnt ihr euch den Stand und die Kampagne nochmal genauer anschauen.
2: Krass, 8 Minuten, da fühlen sich meine Augen und meine Netzhaut gleich ganz trocken
0: an. In Wien waren es 20 Minuten und das verstehe ich wirklich nicht.
2: Das ist vielleicht eine Challenge, wo Leute auch vorher schon geübt haben. Mit offenen Augen, die europaweite Awareness-Kampagne zu Opferrechten der EU hatte auf alle Fälle ihren Auftakt jetzt am vergangenen Wochenende auf dem Lollapalooza-Festival und danach geht es jetzt auch noch weiter zum Zamanant-Festival in München. Die Kampagne läuft auch insgesamt noch bis September und mehr Informationen haben wir natürlich auf unserer Homepage fluxfm.de. Vielen Dank, Jorna.
0: Gerne.
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2: Kurze Frage noch, dein musikalisches Highlight jetzt vom Lollapalooza Festival?
0: Ein großer Traum ist natürlich in Erfüllung gegangen, als ich Lily Allen mal live performen sehen. Jetzt schon so meine Kindheit und Jugend mit ja, mit mich betreut, sag ich mal, und Sarah Larsson, das war krass. Ich habe das gar nicht erahnt. Sie ist ein richtiger Superstar. Es war so proppevoll, alle konnten alle Texte mitsingen, mittanzen und so. Es war schon ein Erlebnis.
2: Okay, krass. Hast du dir für Pitbull seinem Konzert dann auch so einen künstlichen Glatzkopf aufgesetzt?
0: Ich nicht, aber einige Menschen auf dem Lollapalooza sahen aus wie Pitbull.
2: Ich habe die Bilder gesehen, fand das auch sehr, sehr spannend. So, okay, da gibt's jetzt hier für dich und für euch auch nochmal Lily Allen mit ihrem Stück Non-Monogamy. Jawohl!

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0: Today we are all friends. Heute sind wir alle Freunde und Freundinnen. Das ist doch auch ein schöner Satz. Interpol hier mit See Out Loud. In etwas mehr als einem Monat kommt dazu auch das neue Album This Mirror Weighs a Ton heraus und dann am 11.11. in der Uber Arena das große Indie-Treffen mit Interpol und Block Party live hier in Berlin. Tickets für das Konzert gibt es auch noch. Es ist damit 8.44 Uhr.
1: Wenn es darum geht, so misogynen Quatsch zu verbreiten, da macht keiner so schnell Andrew Tate was vor. Dazu kommen noch diverse strafrechtlich erkannte Delikte und dann saß er ja auch erstmal in Rumänien fest, gemeinsam mit seinem Bruder, glaube ich. Mhm. Dann wurden sie entlassen, durften wieder das Land aus dem Land raus und sind dann nach Amerika, nach Miami. Ja, und dort wurden sie jetzt auch wieder festgesetzt. Ich glaube, viele Menschen atmen gerade auf und freuen sich. Was sagst du zu Andrew Tate, Sascha?
0: Was ein Arschloch. Und das war auf alle Fälle eine gute Meldung an diesem Wochenende, dass er und sein Bruder jetzt festgenommen wurden und jetzt in Miami erstmal vor ein Bundesgericht kommen. Es geht um Vorwürfe von 3 Opfern. Es sollen noch 4 weitere dazukommen. In Rumänien laufen Strafverfolgungen gegen ihn. In Großbritannien natürlich auch. Es geht um Vergewaltigung, das Organisieren oder Erleichtern von Menschenhandel zum Zweck der sexuellen Ausbeutung sowie Straftaten im Zusammenhang mit Darstellungen des sexuellen Missbrauchs von Kindern. Und ich finde, wenn diese beiden Menschen irgendwie verurteilt werden, dann hat die Welt auf alle Fälle etwas Gutes getan.
1: Es wäre noch schön, wenn man eigentlich jeden Post, den er mal fabriziert hätte, aus dem Internet löschen könnte. Das wäre auch schön, weil diesen Schaden, den er da angerichtet hat, den kann man, glaube ich, kaum noch beheben, weil das immer noch weiter verbreitet wird und so. Aber ja, ist schon mal ein guter Schritt in die richtige Richtung.
0: Ja, die Manosphere trauert, die restliche Welt atmet auf, würde ich sagen. So, Radiohead jetzt hier mit dem passenden Stück dazu. Karma Police. Lieber Andrew und Tristan.
1: Überhaupt
0: Tate.
1: Gar nicht lieb.
0: Überhaupt gar nicht lieb. Radiohead jetzt hier, Karma Police.

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0: Peggy Goo am Montagmorgen auf Flux FM. Es ist 8.55 Uhr und mehr elektronische Musik gibt es dann wieder bei uns heute Abend von 18 Uhr an. Da startet das elektronische Abendprogramm hier auf Flux FM.
1: In der nächsten Stunde, in knapp 40 Minuten, werden wir über ein Thema sprechen, das du schon häufiger in der Suchmaschine eingegeben hast und es scheinbar immer noch nicht so ganz verstanden hast.
0: Es ist komplex.
1: Oder
0: ich meine zumindest, dass es komplex ist. Alles, was so mit Mietrecht zu tun hat, besonders in Berlin, ist schwierig. Aber das, was ich rausgehört habe, ist, dass der Mieterschutzbund sich darüber freut und meint, es ist eine Errungenschaft. Warum genau? Das klären wir noch.
1: Es geht um den Mietenkataster, den es ja jetzt seit 2 Wochen beschlossen gibt. Ja, und was da jetzt eigentlich genau statistisch aufgeführt wird, wogegen es vorgeht und für was es gut sein könnte und wie es überhaupt bisher funktioniert, das wie gesagt in knapp 40 Minuten auf Flux FM. Jetzt noch bis zu den Nachrichten. Branvan 3000 und Curtis Mayfield.

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1: Um 9. Mit Alexandra Eckel. Bei einer WM-Siegesfeier in Spanien ist in der Nacht ein 13-jähriger Junge ums Leben gekommen. Bei der Feier waren in der Stadt Ciudad Rodrigo im Westen Spaniens anscheinend mehrere Menschen auf einen Brunnen geklettert, der plötzlich einstürzte. Dabei sei der Junge ums Leben gekommen, heißt es. Die spanische Mannschaft hatte das WM-Finale gegen Argentinien mit 1:0 nach Verlängerung gewonnen. Nach dem Rücktritt von Unionsfraktionschef Spahn kann sich Bundeskanzler Merz anscheinend auch einen Regierungsumbau vorstellen. Er sagte im ZDF, er und CSU-Chef Söder wollten relativ bald einen Vorschlag für Spahns Nachfolge machen. Das könnte eine Gelegenheit sein, über die Aufstellung der Bundesregierung nachzudenken. Spahn war am Samstag nach vehementer Kritik wegen einer Leihmutterschaft zurückgetreten. Er und sein Mann hatten kurz davor bekannt gegeben, dass sie Eltern geworden sind. Das Kind wurde in den USA von einer Leihmutter zur Welt gebracht. Die Armee Kuwaits meldet neue iranische Drohnenangriffe. Die Luftabwehrsysteme würden feindliche Angriffe abfangen, heißt es bei X. Dadurch seien Explosionen zu hören. Die iranischen Revolutionsgarden hatten erklärt, sie hätten Einrichtungen des US-Militärs in Kuwait angegriffen. Auch in Bahrain seien Explosionen zu hören, nachdem Luftalarm ausgelöst worden war. Vorher hatten die USA die 9. Nacht in Folge den Iran angegriffen. Jürgen Klopp kann Fußball-Bundestrainer werden. Er sagte gestern Abend bei Magenta TV, er habe sich mit seinem bisherigen Arbeitgeber geeinigt. Mit dem DFB müssten aber noch Details geklärt werden.
2: Aber das wird fallen. Da steht eigentlich wirklich tatsächlich nicht mehr viel im Wege. Nur es ist so nicht passiert. Und in der heutigen Zeit sollten ja Verträge schon auch nicht nur darüber gesprochen werden, sondern am Ende auch irgendwann unterschrieben. Und so weit sind wir nicht.
1: Klopp soll Nachfolger von Julian Nagelsmann werden. Er war nach dem WM aus der deutschen Mannschaft im 16. Finale zurückgetreten. Soweit das Neueste aus der Flux FM Nachrichtenredaktion.
3: Dankeschön. Es fängt wieder an zu regnen. Das ist das Motto des heutigen Tages. Immer mal wieder kommt so eine kleine Husche, die über Berlin hinwegzieht, immer über diversen Bezirken. Also es regnet, glaube ich, nicht überall zur selben Zeit, aber es wird auf jeden Fall heute regnen. Das steht fest. Dazu gerade 15 Grad. Es wird noch ein bisschen wärmer, 17 Grad in der Spitze. Morgen soll es dann aber auf jeden Fall wieder wärmer und sommerlicher werden mit maximal 23 Grad. Und falls es stimmt, können wir uns am Wochenende schon mal an so einen Tag am See oder sowas einstellen, denn da erreichen wir 27, 28 Grad.
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5: 9:02 an diesem Montag, diesem 20. Juli, super früh auf Flux FM mit Sascha Schlegel
3: und Jonah Battilli.
5: Das hier ist Jessie Ware.

0: Christine and the Queens für euch auf Lux FM mit Tilted 10 Minuten nach 9.
1: Die Wahl zum Berliner Abgeordnetenhaus steht noch an. Im September findet das Ganze statt. Jetzt können wir aber schon tätig werden. Sascha,
2: ja?
1: Du hast dich ja ganz doll gefreut, dass du einen bestimmten Spot ergattern konntest. Als was nochmal?
0: Also beziehungsweise ich habe mich ja in den letzten Jahren auch schon immer wieder als Wahlhelfer angemeldet, habe aber niemals eine Einladung bekommen und jetzt letzte Woche kam dann endlich der Brief, ich bin Wahlhelfer, ich freue mich total. War dann aber ein bisschen enttäuscht, wollte eigentlich in so einem Wahlbüro sitzen und einfach wirklich so Leuten dabei zuschauen, wie sie ihre Kreuze machen, also nicht direkt, sondern wie sie hinter den Wänden die Kreuze machen. Bin jetzt aber eingeteilt fürs Velodrom und dort als Beisitzer bei der Auswertung der Briefwahlunterlagen.
1: Ja, das passt ja ganz gut, denn von heute an können diese Wahlunterlagen beantragt werden. Verschickt werden die dann erst am 10. August. Aber bevor man das jetzt die ganze Zeit aufschiebt und dann vergisst und sich dann ärgert, dass man dann schon wieder die Deadline verpasst hat, gibt es jetzt schon mal für euch den Hinweis, ihr könnt jetzt schon mal tätig werden und eure Briefwahlunterlagen beantragen. Wie wirst denn du eigentlich wählen? Hast du dich schon entschieden? Wirst du dann auch selbst Briefwahl beantragen?
0: Oder ich gehst mag du denn ja immer noch so das Feeling, wirklich ins Wahllokal zu gehen. Ich finde es irgendwie ganz schön, wenn man dann wirklich auch mal mit den NachbarInnen quasi auch so das Gefühl hat, okay, jetzt nehmen wir wirklich unsere BürgerInnenpflicht wahr und wählen. Das ist irgendwie was Schönes. Man trifft auch ab und zu so bekannte Menschen bei mir im Kiez, das finde ich auch irgendwie ganz gut.
1: Ja, letztes Mal habe ich mich dann auch mit Freundinnen zum Frühstücken danach verabredet. Weil wir alle irgendwie in derselben Area ins Wahllokal gehen mussten, da haben wir ein ganzes Happening draus gemacht. Das war irgendwie ganz schön. Ja, man fühlt sich dann echt so wie so, ja, ich bin Demokratin.
0: Man hat was gemacht.
1: Ich bin jetzt Teil des Ganzen. Ja, ist irgendwie schön. Aber wie gesagt, wenn ihr keine Zeit habt am eigentlichen Wahltag und Briefwahl machen wollt von heute an, könnt ihr die beantragen.
0: Und bitte keine Grüße an mich auf eure Wahlunterlagen oder Wahlbriefe eintragen. Liebe Grüße, Sascha, im Wahllokal.
1: Das haben sich wahrscheinlich gerade alle fest vorgenommen
0: und
1: müssen es jetzt wieder streichen.
0: Nur Kreuze zählen.

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0: Lola Marsh mit Your Mine. Ihr hört super früh auf Flux FM 9:21 Uhr. Kurzer Blick auf das Mietchaos hier in Berlin. Zuerst gab es die Bremse, dann gab es den Deckel und jetzt gibt es den Kataster. Mal schauen, ob der was bringt. Wir werden gleich mal mit dem Berliner Mieterverein darüber sprechen und das in knapp 9 Minuten.
1: Jetzt gibt's aber erstmal Joshua Idehan. Es ist 9:22 Uhr.
0: FM 9:21 Uhr. Kurzer Blick auf das Mietchaos hier in Berlin. Zuerst gab es die Bremse, dann gab es den Deckel und jetzt gibt es den Kataster. Mal schauen, ob der was bringt. Wir werden gleich mal mit dem Berliner Mieterverein darüber sprechen und das in knapp 9 Minuten.
1: Jetzt gibt's aber erstmal Joshua Idehan. Es ist 9:22 Uhr.

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0: Bittersweet Symphony um 9.30 Uhr. Schönen Start in den Montagmorgen.
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2: Ja, eines kann man auf alle Fälle sagen, die Mieten in Berlin haben eine gewisse Konstanz und kennen eine Richtung, und zwar steil nach oben. Wer sich heute umsieht, muss für seine Wohnung durchschnittlich 70% mehr bezahlen und berappen als noch vor 10 Jahren. Und ob es jetzt eine Mietpreisbremse ist oder ein Mietendeckel, kein politisches Instrument hat es bisher geschafft, diesen Trend nachhaltig umzukehren.
0: Ein Grund dafür: die Politik stochert bei der Regulierung des Wohnungsmarkts oft im Nebel. Bislang fehlt es an zentral erfassten Informationen zu Mietpreisen und Wohnungsdaten. Oft bleiben gesetzeswidrig überhöhte Mieten deshalb ohne Strafe. Der Berliner Senat will das ändern und hat einen Wohnungs- und Mietenkataster beschlossen. Was dieses Instrument kann, will FluxFM-Redakteur Marius Legowski von Wiebke Werner wissen. Sie ist Geschäftsführerin des Berliner Mietervereins.
3: Frau Werner, Mietenkataster, das klingt erstmal sehr technisch. Was genau ist mit diesem Begriff gemeint?
4: Ein Mietenkataster ist einmalig in Deutschland. Das ist eine digitale Übersicht über alle Mietwohnungen und Mietverhältnisse in Berlin. Da werden unterschiedliche Daten zur Wohnung erfasst, wie zum Beispiel die Adresse der Mietwohnung, die Wohnfläche, Name und Anschrift der Vertragspartner, aber auch Beginn und Dauer des Mietverhältnisses. Und die werden digital in einer Datenbank erfasst und von der Senatsverwaltung für Stadtentwicklung und Wohnen gepflegt.
3: Das klingt sehr sinnvoll. Warum gab es das denn bisher noch nicht? Und warum ist Berlin dann jetzt Vorreiter mit diesem Modell?
4: Also wir haben das als Berliner Mieterverein schon lange gefordert, vor allen Dingen auch ein Gebäude- und Mietenkataster, denn wir finden, es bedarf einer viel besseren Transparenz auf dem Wohnungsmarkt, um auch passende Steuerungsinstrumente sozusagen einzusetzen. Warum es das bislang noch nicht gab? Ich denke einerseits, dass es da auch Widerstände gibt von Vermieterseite und Wohnungswirtschaftsseite, weil man sich dann natürlich ganz schön tief auch in die Karten gucken lassen muss. Und auf der anderen Seite ist die technische Umsetzung auch nicht ganz so einfach. Es bedarf eines gewissen digitalen Unterbaus, um das erstmal zu organisieren. Aber da sind wir jetzt ganz froh, dass jetzt der erste Schritt gemacht ist und zumindest dieses Vorhaben als Gesetz beschlossen worden ist.
3: In welcher Form könnte ein Mietenkataster für weitere Maßnahmen hilfreich sein?
4: Hilfreich kann das zum Beispiel sein für die Überprüfung der Miethöhe. Und das war auch letztendlich Anlass, warum es jetzt zu einem solchen Mietenkataster gekommen ist. Es ist ja hinlänglich bekannt, gerade in Berlin, dass gerade bei den Neuvertragsmieten oft mehr als die nach der Mietpreisbremse zulässigen Mieten gefordert werden. Und jetzt mit diesem Kataster und mit der Erfassung der Mieten und der Wohnungen möchte man sozusagen die Überprüfung überhöhter Mieten erleichtern und das sozusagen systematisieren. Das war ein Anlass. Aus unserer Sicht sind damit noch nicht alle Möglichkeiten eines Katasters ausgeschöpft. Es wäre bei der Gelegenheit natürlich auch gut gewesen, nochmal so ein paar Punkte abzufragen. Wie viel Leerstand haben wir konkret in Berlin? Wie viel Sozialwohnungsbestände gibt es bei welchen Vermietertypen? Wie viel altersgerechte, barrierefreie Wohnungen gibt es? Also da wären sicherlich auch noch andere interessante Informationen denkbar gewesen. Man hat sich jetzt vor allen Dingen erstmal auf das Abfragen der Merkmale und der Miethöhen fokussiert, um Mietpreisbremsenverstöße und Verstöße gegen Mietpreisüberhöhungen und sogenannte Buchermieten besser ahnden zu können.
3: Das heißt, das Ganze wird eine Ergänzung sein, um schon bestehende Gesetze besser durchsetzen zu können.
4: Genau. Das bestehende Gesetz in dem Fall ist zum Beispiel die Mietpreisbremse. Danach darf bei Neuvertragsabschlüssen die Miete im Grundsatz nicht mehr als 10% über der ortsüblichen Vergleichsmiete liegen. Es geht auch um den § 5 Wirtschaftsstrafgesetz, der besagt, dass es ordnungswidrig ist, wenn eine Miete gefordert wird, die mehr als 50% über der ortsüblichen Vergleichsmiete liegt, beziehungsweise mehr als 20% über der ortsüblichen Vergleichsmiete. Leerstand wird sogar, glaube ich, auch erfasst. Das sind dann diese Fragen des sogenannten Zweckentfremdungs. Verbotsgesetz, was den Leerstand über mehr als 3 Monate hinaus auch erstmal im Grundsatz untersagt. Ja, mit diesen Informationen kann dann zumindest die weitere Prüfung durch die zuständigen Behörden in die Wege geleitet werden. Von daher bin ich jetzt doch erstmal zuversichtlich, dass wir da ein Stück vorankommen.
0: Wiebke Werner, Geschäftsführerin des Berliner Mietervereins. Wenn es nach CDU und SPD geht, nimmt das Mietenkataster in circa einem Jahr seine Arbeit auf. Ab dann soll eine künstliche Intelligenz die Daten auf illegale Mieterhöhen durchforsten und zur Verfolgung an Bezirksamt und Senatsanwaltschaft weiterleiten.
2: 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Und warum, hört ihr im kompletten Interview auf fluxfm.de und in der Flux Music App. Dort erfahrt ihr auch, wie ihr euch schon jetzt gegen zu hohe Mieten wehren könnt.
0: 9.35 Uhr und im Hintergrund hört ihr sie schon, aktuelle Musik von Madonna.

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0: die Attachment Theory, wie wir uns aneinander binden. Sind wir da eher ängstlich? Sind wir da eher zurückhaltend? Sind wir da vielleicht auch absolut sicher? Es gibt ja diese Attachment Styles, 4 große Formen und Kategorien. Hast du das mal?
1: Auf.
0: Ich bin jetzt nicht psychologisch bewandert, aber es ist ja wie die Love Languages, gibt es ja auch verschiedene Formen, also welche Dinge einem Liebe zum Ausdruck bringen oder man selber auch Liebe zum Ausdruck bringt oder eben die Attachment Styles, 4 sind es.
1: Es gibt die sichere Bindung, unsichere, vermeidende Bindung, unsicher, ambivalente Bindung, hört sich schon mal sehr kompliziert an und desorganisierte Bindung, ja.
0: Zu welchem Attachment-Style würdest du dich hinzuzählen?
1: Ich hoffe sichere Bindung. Das hört sich irgendwie noch am einfachsten an. Aber so disorganized, da sehe ich mich ja an manchen Tagen auch sehr drin. Du, Sascha?
0: Ich weiß gar nicht. Ich tendiere zu anxious und safe.
1: Ah, okay.
0: Also gut. Eine Mischung aus beiden. Also man ist ja sowieso alles ein Spektrum und so. Aber ja, wenn ihr auch mehr dazu erfahren wollt, auch zu Love Languages, es lohnt sich immer mal, sich mit diesen Themen zu beschäftigen.
1: Oh, es gibt ja bestimmt diese cheesy wannabe-psychologischen Tests online, natürlich, um herauszufinden, natürlich, wer man ist. Ne?
0: Absolut.
1: Ja, okay, das werde ich jetzt gleich erstmal tun.
0: Aber für manche Beziehungen ist es vielleicht durchaus hilfreich, mal festzustellen, so wo merke ich eigentlich, dass ich geliebt werde und wie bringe ich selber Liebe zum Ausdruck? Das sind ja verschiedene Gesten und Praktiken, die da
1: Wenn man diesen Test dann ehrlich beantwortet, ja. Aber wenn man das dann so macht, um eigentlich die coolste Kategorie auszumachen für sich, dann natürlich nicht.
0: Ja, ist so ein bisschen Confirmation Bias, ne? Ja. Wenn man dann so wie bei Horoskopen nur das liest, was man lesen will.
1: Exakt.
0: Gut, Ben Kitson und Good Health, Good Wealth hören wir jetzt hier mit Life's Relentless um 9:44 Uhr.

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0: Lily Among Clouds, Wasting My Time. Auf Flux FM, es ist 9.51 Uhr.
1: Jetzt könnte man sich ja philosophisch fragen, kann man dann überhaupt Zeit verschwenden oder ist diese einfach immer kontinuierlich konstant und man kann nicht mehr davon haben und auch nicht weniger, man hat einfach immer Zeit.
0: Ja, aber ich glaube, wenn man so seit Stunden doomscrollt, hat man die schon ein wenig in den Sack gehauen, oder? Man hätte dann auch in der Zeit irgendwie was Schönes machen können, was Schöneres. Ja,
1: ist vielleicht
0: nicht einfach nur eine Sucht befriedigen, das meine ich damit.
1: Word.
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1: Die Leoniden sind zurück. Wahrscheinlich eine der energetischsten und antreibendsten Livebands, die Deutschland aktuell so zu bieten hat. Die Jungs aus Köln, die ja immer wieder Konzerte ausverkaufen und es schaffen, dass das ganze Publikum mitsingt, mitschreit, mittanzt. Ja, das schaffen sie immer wieder mit sehr ohrwurmlastigen Songs. So auch diesem neuen Stück hier. I Still Feel. Ja, auch allein bei diesen Melodien, bei diesen sehr einfachen Melodien, da will man gleich mitmachen und sich mitdancen und gleich mitschreien. Müssen erstmal einen Text lernen. Leoniden hier mit ihrem neuen Stück

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2: Mit Alexandra Eckel. Ein 13-jähriger Junge ist in Westspanien bei einer WM-Siegesfeier ums Leben gekommen. In der Stadt Ciudad Rodrigo waren nach Medienberichten mehrere Fußballfans auf einen Springbrunnen geklettert, der plötzlich einstürzte. Der 13-Jährige kam dabei ums Leben, mehrere Menschen wurden verletzt. Der WM-Sieg der spanischen Nationalmannschaft hatte in ganz Spanien Jubelstürme ausgelöst. Spanien hatte das Finale gegen Argentinien mit 1:0 nach Verlängerung gewonnen. Der Waldbrand im Müritz-Nationalpark in Mecklenburg-Vorpommern ist gelöscht. Umweltminister Backhaus sagte, der Großeinsatz von Feuerwehr, Katastrophenschutz und weiteren Einsatzkräften sei beendet. Allerdings könne wegen der Munition, die auf dem Gelände im Boden liegt, noch keine endgültige Entwarnung gegeben werden. Das Brandgebiet wird weiter engmaschig überwacht. Fast 400 Hektar Fläche des Müritz-Nationalparks waren von dem Feuer betroffen. Die Armee Kuwaits meldet neue iranische Drohnenangriffe. Die Luftabwehrsysteme würden feindliche Angriffe abfangen, heißt es bei X. Dadurch seien Explosionen zu hören. Die iranischen Revolutionsgarden hatten erklärt, sie hätten Einrichtungen des US-Militärs in Kuwait angegriffen. Auch in Bahrain seien Explosionen zu hören, nachdem Luftalarm ausgelöst worden war. Vorher hatten die USA die 9. Nacht in Folge den Iran angegriffen. Die Leistungen aus dem Bildungs- und Teilhabepaket kommen bei vielen Kindern und Jugendlichen nicht an. Mehr als 8 von 10 berechtigten Kindern erhalten den monatlichen Teilhabebetrag von 15 Euro nicht, sagt die Bertelsmann Stiftung. Die Stiftung fordert, den Zugang zu den Leistungen zu vereinfachen. Seit 15 Jahren unterstützt der Staat Familien mit wenig Geld, damit die Kinder etwa im Sportverein oder in einer Musikschule angemeldet werden können. Berechtigt sind Familien, die Grundsicherung, Wohngeld oder Kinderzuschlag bekommen. Soweit das Neueste aus der Flux FM Nachrichtenredaktion.
3: Dankeschön. Ja, Temperaturen aktuell bei 15 bis 16 Grad. Es regnet hier in Kreuzberg auch schon wieder. Das wird es heute auch den ganzen Tag tun. Nicht nur in Kreuzberg, sondern in Berlin und Brandenburg. Es gibt immer wieder Regenfronten, die über uns hinwegziehen. Das Ganze bei Maximaltemperaturen von 17 bis 19 Grad. Für morgen dann bei maximal 21 Grad. Ein Mix aus Sonne und Wolken vorhergesagt. Und in den nächsten Tagen kann es auch immer wieder etwas Niederschlag geben. Bei den Temperaturen passiert jetzt erstmal nicht so viel. Wenn wir Glück haben, vielleicht Richtung Wochenende dann merklich wärmer Temperaturen, aber bis dahin vor allen Dingen Nächte auch ordentlich frisch.
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4: Und mit Jonna Battelli.
3: Und Sascha Schliegel.
4: 10.04 Uhr ist es und wir wünschen euch einen wundervollen Start in die neue Woche.
3: Das ist hier, glaube ich, einer meiner Lieblingsstücke von Toro y Moi. Einfach Ordinary Pleasure ist so ein toller Song und vor allem das Video dazu unendlich cool. Kann ich nur empfehlen, euch das Ganze mal anzuschauen. Sowieso, der Typ ist einfach unendlich cool.
4: Und lässig.
3: Und lässig.

0: musikalischer Besuch bei Stephanie in ihrem Place mit Joseph hier auf Lux FM. Es ist 10.11 Uhr.
1: Kurze Frage, warst du in den letzten Tagen im Kino und hast dir den neuen Odyssey-Film angeschaut?
0: Nee, aber ich habe mir so einen Making-of-Film, ja, Beitrag, so ein Video angeschaut, okay, nachdem wir hier auch schon im Programm über den Film gesprochen hatten, weil der ja so gehypt wird und
1: voll
0: so krass in der Produktion war, genau.
1: Hat dich das Making-of jetzt dazu motiviert, den Film denn auch in echt zu sehen?
0: Ich glaube schon. Also die haben da echt einen übelsten Aufriss gefahren und halt wenig auf CGI gesetzt, sondern sind immer zu den Kulissen wirklich hingefahren und haben da Berge bestreiten müssen, um dann das Material da hochzubekommen. Teilweise wurden sie mit Helikoptern beliefert und so. Das sah echt schon krass aus. Und wie sie sich auf die Kampfszenen vorbereitet haben, sah auch echt spektakulär aus. Also ja, wahrscheinlich werde ich mir den mal reinziehen, entweder im Kino oder wenn man den irgendwo mal streamen kann, vielleicht so.
1: Ja, Produktionskosten für den Film ja eine Viertelmilliarde US-Dollar.
0: Erklärt sich vielleicht auch durch diese...
1: durch die krasse Produktion. Also 250 Millionen US-Dollar hat das Ganze gekostet, die jetzt aber auch schon wieder am Kasten sind.
0: Wow.
1: Denn in den ersten Tagen des Kinostarts und jetzt auch am Wochenende hat der Film allein am Eröffnungswochenende 264 Millionen US-Dollar eingespielt und damit quasi Produktionskosten schon wieder abgedeckt.
0: Die haben ja auch eine krasse Promokampagne gefahren, muss man sagen.
1: Die hat nochmal extra gekostet, muss man dazu sagen.
0: Und sie zeigen mit die aktuell gefeiertsten SchauspielerInnen, die Hollywood so zu bieten haben. Zendaya, Tom Holland, Robert Pattinson, Matt Damon ist auch noch mit am Start.
1: Anne Hathaway,
0: stimmt. Also der Cast ist schon krass.
1: Gut, ich habe bloß jetzt gerade die Statistiken gesehen zum Eröffnungswochenende. Sie sind von einem Rekord, aber noch ein bisschen entfernt. Wir erinnern uns kurz an Avengers Endgame. Da gab es ja am Eröffnungswochenende bereits 1,2 Milliarden Dollar Einspielergebnisse.
0: Wow.
1: Schon auch krass. Aber jetzt auf alle Fälle für den Kinosommer ein sehr erfolgreicher Kinostart, bis dann wahrscheinlich Ende des Jahres Dune 3 herauskommt und dann wird der wahrscheinlich auch wieder getoppt werden. Aber ja, Odyssey, vielleicht ja ein Film, den ihr euch anschauen werdet. Hat auf alle Fälle einige Menschen ins Kino gezogen in den letzten Tagen. Flora Hilbert jetzt hier mit Mammoth um 13 Minuten nach 10.

0: auch wichtig für die innere Wochenmitte. 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

0: Um 10.23 Uhr, übrigens noch ein kleiner Tipp, die Tochter von Dave Grohl, Violet Grohl, spielt ja dann in fast genau einem Monat am 19. August im Franz Club. Konzert ist leider schon ausverkauft, aber immerhin, jetzt wisst ihr auf alle Fälle auch, dass die Tochter Musik macht.
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2: Gibt es von This is Lorelei und ja, von der Seite aus gibt es auch gleich eine Albumankündigung. The Singer in My Band wird die LP heißen, erscheint am 11. September und ja, mit dieser Aussage The Singer in My Band kann es eigentlich nur Nate Amos sein, die damit gemeint ist, aber Nate Amos ist auch einfach die einzige Person in dieser Band, also finde ich ganz lustig, dass This is Lorelei sich für diesen Albumtitel eher entschieden hat. Wir können jetzt schon mal reinhören mit Billy Came Back. Der Song schwirrte Nate Amos wohl schon die ganze Zeit im Kopf herum und konnte nur diesen Ohrwurm loswerden, indem er den Song fertig geschrieben und produziert hat. Hier hören wir ihn als This is Lorelei.
0: Und dann sprechen wir gleich in 6 Minuten mit Ron Stocklers über das Fußballfinale der Männer und was da alles vor allem sportlich passiert ist.

0: Emma Rose mit Baby und es ist 10.29 Uhr.
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2: Spanien ist neuer Fußballweltmeister der Männer. Im Finale gewannen die Iberer 1:0 gegen Argentinien.
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2: Ja, nach 39 Tagen ist die Fußball-WM der Männer in Kanada, Mexiko und den USA vorbei. Neuer Titelträger ist Spanien. Die WM-Krone sichert sich Spanien durch einen 1:0-Sieg gegen Argentinien nach Verlängerung.
0: Über das Finale und die WM sprechen wir mit Flux FM-Redakteur Ron Stocklers. Kurzer Start. Wer hat das Tippspiel jetzt von Flux FM gewonnen?
3: Kollege Micha Gehrig hat gewonnen und ich muss sagen, der hat sich ein bisschen selber verraten. Gestern hatten wir noch ein Gespräch mit Blick aufs Finale, da hat er gesagt, der tippt im Finale auf Argentinien und dann hat er meinen Tipp übernommen. Ich habe 2-1 für Spanien gesagt und dann gefühlt die halbe Liga bei uns hat 2-1 getippt. Aber hey, Gratulation Micha Gehrig, da müssen wir jetzt aufpassen, dass ihm das nicht zu Kopf steigt, dieser Erfolg.
0: Gut, dann sprechen wir mal über den sportlichen Teil. Wie verdient ist denn jetzt der Titel der Weltmeisterschaft für Spanien?
3: Wenn man das gesamte Turnier sieht und vor allem auch dieses gestrige Spiel, hochgradig verdient. Also die sind dadurch ein Turnier gekommen mit nur einem einzigen Gegentor, spielen defensiv überragend, haben aber auch in der Offensive wirklich hochklassig gespielt. Dazu Spanien gestern auch einfach menschlich, muss man sagen, das bessere Team im Vergleich zu Argentinien. Die haben nicht nur in der regulären Spielzeit eine rote Karte kassiert, sondern auch noch nach Abpfiff, weil ein Spieler aus Argentinien dann in Spanier gefühlt niedergestreckt hat. Also hochgradig unsportlich, was da teilweise nach dem Spiel passiert ist. Letztendlich die Leistung, einfach Wahnsinn von Spanien. Auch bei den Spielen, beim Spiel gestern. 20 Torschüsse Spanien, 2 Argentinien und die wirklich gefühlt erst in der Nachspielzeit der Verlängerung, wo man da merkte, ihr müsst ein Tor schießen. Ihr habt gemerkt, dass ihr vielleicht auch Teil dieses Finals seid. Und so ist es einfach ein Turnier für diese Iberer geworden. Sie stellen auch die besten Spieler des Turniers, bester Torwart, bester junger Spieler, bester Spieler mit Rodri. Also man kann sagen, was man will, die haben dieses Ding verdient geholt.
2: Jetzt ist die XXL-WM vorbei, gefühlt hat sie eine Ewigkeit angehalten, aber blicken wir zurück auf die letzten 6 Wochen. Wie fällt dein Fazit aus?
3: Es ist, glaube ich, sehr zwiegespalten, weil sportlich, muss ich sagen, bin ich am Ende positiv überrascht aus diesem Turnier gegangen. Wir haben ja alle drüber nachgedacht, 48 Teams, boah, das wird sich ja die Leistung verwässern und dann ist das irgendwie doof. Aber genau das ist eigentlich nicht eingetreten. Die vermeintlich kleinen Teams, die dabei waren, Kap Verde, Schottland, die sich nach Jahrzehnten mal wieder qualifiziert haben und, die haben tollen Fußball gespielt, die haben begeistert, die hatten tolle Fans, die haben einfach für richtig großartige Momente gesorgt. Kap Verde als Paradebeispiel haben ja auch gegen Spanien nicht verloren bei der EM, 0-0 gespielt, ne? Die konnten also mithalten. Das ist etwas, was super ist. Jetzt kommt dazu aber das Problem, davon profitiert nur einer, und zwar der Lakai der FIFA schlechthin, Gianni Infantino. Der wird dadurch seine Macht weiter ausbauen. Zum einen hat er gesagt, wir holen die Welt zusammen und alle sind dabei und das ist doch toll und das wird nicht leistungsschwächer werden, ist in gewisser Weise eingetreten. Und Infantino wird das nutzen. Nächstes Jahr steht da eine Wiederwahl für den FIFA-Präsidentenposten an. Zum anderen wurde unfassbar viel Geld umgesetzt. Auch hier profitiert nur einer, Gianni Infantino, weil der sagt, das streuen wir natürlich an alle 211 Mitgliedsverbände der FIFA aus. Und es gibt zwar ein paar Leute, die so ein bisschen gegen ihn rebellieren, auch aufgrund der Vorkommnisse dieser WM. Ich sag nur, Donald Trump ruft ihn an, prüft doch mal bitte diese Sperre gegen unseren Stürmer. Hochgradig problematisch, hat trotzdem geklappt. Jetzt ist es so, wir haben auch mitbekommen, dass Fans sich sehr gefreut haben vor Ort, die aus den USA, aber auch die aus der Welt, die wohlgemerkt reingekommen sind, dass die Stimmung gut war im Land, nicht nur im Stadion. Und das ist natürlich etwas, was positiv ist. Die negativen Schattenseiten sind aber krass, denn diese WM ist wie kaum eine andere zuvor von den Nebenschauplätzen während des WM-Turniers überschattet worden. Ich habe Gianni Infantino und Donald Trump und ihre große Telefonschalte schon angesprochen. Mhm. Es ist aber eben dann auch so Sachen wie mit den Einreisebeschränkungen, die eben nicht nur Fans betroffen haben, sondern auch Schiedsrichter. Teams, die teilweise wieder Iran erstmal nach Mexiko mussten. Du hast diese elendige Trinkpause, die eigentlich nur eine krasse Werbemaßnahme war. Du hast die Ticketpreise, die so unfassbar in die Höhe geschossen sind, dass im Finale dann $10.000 ich glaube dann irgendwann das Minimum waren, durch Schwarzmarkt, durch Dynamic Pricing, durch ganz viele Dinge. Es gab ein paar Tickets für $60, das ist schön, wenn es aber gefühlte 50 Tickets pro Spiel sind bei Stadien mit 60.000 bis 80.000 Leuten. Naja, da kommen halt normale Leute nicht mehr rein und du hast so eine richtige High-Society-WM. Und das ist dann eben nicht mehr Fußball für uns hier unten, sondern für die da oben. Brot und Spiele nur halt für die wirklich Superreichen dieser Welt. Ja, und wenn wir über das Thema Nachhaltigkeit reden, Mensch, Gianni Infantino ist alleine während dieser WM rund zweimal um die Welt geflogen, denn er hat fast alle Spiele versucht zu besuchen, ist dafür mit einem Privatjet flott mal zehntausende Kilometer von A nach B gejettet und zwar teilweise mehrmals am Tag. Es ist also ein sehr vielspältiges Ding und wenn man jetzt überlegt, Infantino will die WM schon wieder ausbauen. Er redet jetzt schon von 60, 64 Teams bei der nächsten Weltmeisterschaft. Er redet von noch mehr WM und Donald Trump sagt ja auch, ach komm, wir bewerben uns direkt für 2038 wieder. Aber diesmal ohne die elendigen Kanada und Mexiko. Merkt man schon, yay, Gesichter können runterziehen. Das ist nicht alles cool, sportlich toll, aber alles im Hintergrund, meh.
0: Jetzt ist sie erstmal vorbei, neben ja unzähligen negativen Aspekten und auch zum Glück einigen sportlichen positiven Aspekten, die Spaniens Männer gestern auch zum Sieg geführt haben mit einem 1-0 gegen Argentinien. Zum zweiten Mal seit 2010 in der Geschichte zum Weltmeister gekrönt. Ja, wer jetzt denkt, jetzt erstmal kurz ein bisschen Ruhe zum Durchatmen. Nein, nichts da. Nächstes Jahr gibt es dann nämlich schon die WM der Frauen. Diesmal aber zum Glück ohne Donald Trump in Brasilien.
3: Aber mit Titelverteidiger Spanien, denn die spanischen Frauen sind Titelverteidigerinnen.
0: Spannend, aber im nächsten Jahr erstmal kurz durchatmen. Danke, Ron.
2: Bitte.
0: Danke.
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0: Ja, sie wollen nicht nur die Brötchen und Schrippen, sie nehmen gleich die ganze Bäckerei. Gleich mal auf dem Debütalbum sagen, das ist Kunst, mindestens in 1000 Jahren. Frittenbude waren das hier mit ihrem großen Hit, der damals auch wirklich schon ja, ihre kleine Karriere begründet hat. Mittlerweile sind die beiden ja auch immer noch unterwegs, beziehungsweise Johannes Rügner und Jakob Hägelsberger. Und letzterer ist ja zum Beispiel auch als Kalippo im elektronischen Musikbereich solo unterwegs. Das waren Frittenbude hier um 10.48 Uhr.
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0: Und hier gibt's schon mal einen musikalischen Vorgeschmack auf das Schaffen von Lemony Rock, der dann am Mittwoch auf der Bühne steht. Hier sein Stück Constantly Questioning.

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1: Bist du eher die Fragende oder bist du eher die Antwortende?
2: Also, in welchem Bezug? Anscheinend jetzt gerade die Fragende.
1: Naja, constantly questioning. Es gibt Menschen, die, glaube ich, sehr selbstbewusst sind, die einfach gefühlt einfach immer nur so Antworten haben. Und dann gibt es Menschen, die einfach dastehen, gefühlt einfach dauerhaft mit so einem Fragezeichen auf der Stirn.
2: Ach so, ich finde jetzt Fragen eigentlich gar nicht für ein Zeichen für fehlendes Selbstbewusstsein, sondern eher sehr selbstbewusst, wenn man sich nicht scheut zuzugeben, dass man etwas nicht weiß. Das finde ich eigentlich ganz schön. Also ich bin eher constantly questioning, ja.
1: Na, du hast es eher so auf Wissen bezogen. Ich würde eher ich würde mich schon eher als so fragenden Menschen bezeichnen.
2: Ja?
1: Ja, so, was soll dieses Leben, was soll ich so mit meiner Existenz, was soll dieser Müll da draußen, was soll diese Politik, so, also einfach so, also viele Fragen.
2: Einiges. Vielleicht kannst du es ja Lemony Rock selbst persönlich dann fragen, wenn er am Mittwoch bei unserem Flux FM Bergfest auf der Bühne steht.
1: Ja, wir suchen auch vielleicht morgen wieder für euch hier bei Superfrüh ab 6 ein paar Antworten auf vielleicht bisher noch ungestellte Fragen, aber auf alle Fälle übernimmt jetzt hier gleich am Mikrofon
2: Marius Legowski.
1: Und wir sind dann morgen wieder da. Macht euch noch einen schönen Tag.

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2: Mit Ralf Gulke. Grünen-Fraktionschefin Hasselmann hat Bundeskanzler Merz aufgefordert, nach dem Rücktritt von Unionsfraktionschef Spahn auch den politischen Kurs der Koalition zu ändern. Sie sagte im ZDF, Anspruch und Wirklichkeit klafften weit auseinander.
3: Nach einem Jahr Koalition unter der Kanzlerführung von Friedrich Merz will man sie eigentlich nur dazu aufrufen, zu sagen, reißt euch zusammen und liefert endlich mal. Es wurden große Erwartungen geweckt. Immer wieder, die enttäuscht wurden.
2: Noch ist unklar, wann ein Nachfolger für Spahn ernannt wird. Andy Burnham wird neuer Premierminister von Großbritannien. König Charles III. Will den Labour-Politiker im Laufe des Tages zum Nachfolger von Keir Starmer ernennen. Burnham war am Freitag zum neuen Vorsitzenden der Labour-Partei gewählt worden. Der 56-Jährige war bislang Bürgermeister von Manchester. Der nordenglische Politiker gilt als volksnah und beliebt. In Ungarn will Regierungschef Peter Magyar die Schachgroßmeisterin Judit Polgár als Präsidentin vorschlagen. Das Land brauche Einheit, Frieden und einen Präsidenten, auf den alle stolz sein könnten, erklärte er auf Facebook. Er werde sich noch heute mit Polgár treffen, um sie zu fragen, ob sie bereit sei, das Amt auszuüben. Polgár gilt als spielstärkste Frau der Schachgeschichte. Magyar hatte den bisherigen Präsidenten Szolyok am Wochenende per Verfassungsänderung abgesetzt. Szolyok ist ein Vertrauter des abgewählten Autokraten Orbán. In Deutschland wird ersten Schätzungen zufolge die niedrigste Erdbeerernte seit 22 Jahren erwartet. Die landwirtschaftlichen Betriebe ernten in diesem Jahr voraussichtlich 11% weniger Erdbeeren als im Vorjahr, sagt das Statistische Bundesamt. Auch die Spargelernte fiel geringer aus, der Abwärtstrend schwächte sich aber ab. Ein 13-jähriger Junge ist im Westen Spaniens bei einer WM-Siegesfeier ums Leben gekommen. In der Stadt Ciudad Rodrigo waren nach Medienberichten mehrere Fans auf einen Springbrunnen geklettert, der plötzlich einstürzte. Der 13-jährige kam ums Leben, mehrere Menschen wurden verletzt. Der WM-Sieg der spanischen Fußballnationalmannschaft hatte in ganz Spanien Jubelstürme ausgelöst. Spanien hatte das Finale gegen Argentinien mit 1:0 nach Verlängerung gewonnen. Soweit das Neueste aus der Flux FM Nachrichtenredaktion. Das Wetter. Heute viele Wolken und schauerartiger, vereinzelt auch gewittriger Regen. Die Höchstwerte liegen bei 19 Grad. Morgen ein überwiegend freundlicher Wechsel aus Sonne und meist lockeren Quellwolken. Dazu seltene Schauer bei maximal 24 Grad.
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4: Hallo, guten Tag, Berlin.
5: Tachchen, ich bin Marius Glück auf Sie. Hallo, schön, dass ihr da seid.

Lana Del Rey auf 100,6 Flux FM an diesem Montag. Es ist 11:11. Ich wünsche euch einen schönen Start in die neue Woche. Jetzt mit einem Track von Versace aus Österreich. Rennfahrer. Vrum, vrum. Schönen Montag euch.

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0: Blur mit Out of Time auf 100,6 Flux FM. Und jetzt schauen wir, was wir aktuell hier so gut finden in unserer Musikredaktion.
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0: Kommt von einer Frau namens Layla. Die haben wir noch nie hier in der Playlist gehabt. Jetzt hören wir sie mit einer Single, die wir sehr mögen. Sterne und Mond, Layla, neu auf Flux FM.

0: Musik von The National an diesem Montag, Day I Die. Und damit haben wir es gleich 11.30 Uhr.
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0: Die Musikerin Nia Archives, die wächst umgeben von Musik auf. Ihr Stiefvater, der rappt, er ist im Radio als DJ tätig und hat zeitweise sogar ein eigenes Studio bei sich zu Hause. Ihre Oma, die ist aus Jamaika und nach Großbritannien übergesiedelt und sie betreibt in jungen Jahren einen Piratensender und beschallt dann auch später mit ihrem eigenen Soundsystem alle Familientreffen und damit natürlich auch die Nia selbst. Soul läuft dort, R&B, aber auch Rap und vor allen Dingen Jungle. Ein Genre, das es Nia ganz besonders angetan hat. Musikredakteur Michael Gehrig, der stellt euch die zweite Platte von Nia Archives vor, Emotional Junglist.
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3: Mit ihrem Debütalbum Silence is Loud kreiert Nia Archives vor 2 Jahren die perfekte Mischung aus Jungle und Pop. Harte, schnelle Breakbeats treffen auf eingängige Vocals. So konsequent hat das bis dahin noch niemand umgesetzt. Tracks wie Forbidden Feelings atmen den Club Underground und passen trotzdem auf die große

Mit dem zweiten Album Emotional Junglist entfernt sich Nia jetzt ein Stückchen vom Dancefloor, ohne dabei ihre Wurzeln über Bord zu werfen. Dieses Album ist für die Zeit nach dem Rave, sagt sie selbst, und das ist deutlich zu spüren. Zwar gibt es immer noch reichlich Jungle Beats, aber alles in allem ist die neue Platte ganz dem Albumtitel folgend wesentlich emotionaler.

Nia Archives tritt hier und da auf die Bremse, lässt ruhigen Parts wesentlich mehr Raum, nur um dann doch wieder das Tempo anzuziehen. Eine musikalische Verarbeitung der emotionalen Achterfahrt, die die Musikerin im letzten Jahr hinter sich gebracht hat, inklusive der großen Liebe, dem großen Drama, der schmerzenden Trennung und all dem, was das mit sich bringt.

Unterstützung hat sich die in Leeds aufgewachsene Musikerin dieses Mal von einigen großen Namen geholt. Produziert wurde die Platte unter anderem von James Ford, einigen bekannt als Teil von Simian Mobile Disco. Dazu gibt es Features mit Sampha und Georgia Smith.

0: Jungle-PuristInnen wird die neue Platte eventuell zu weit weg sein vom Club-Sound der 90er. Nia Archives geht es aber schon immer auch darum, den Geist des Genres zu ergründen und neue Perspektiven aufzumachen. Mit Emotional Junglist gelingt ihr das voll auf. Sie zeigt, Jungle kann so viel mehr sein als Klischee-Breakbeats auf der Tanzfläche.
1: Seit Freitag ist die Platte Emotional Junglist von Nia Archives draußen. Wir hören aus dem neuen Album den Track Get Me Down.

Die Cults mit Always Forever auf 100,6 Flux FM an diesem Montag, der sich schon ein bisschen nach Sommerloch anfühlt. Die Stadt ist schon etwas leerer geworden. Ich bin heute Morgen geschwind hier auf einem E-Roller durch die City geflitzt und habe gemerkt, es sind schon deutlich mehr weniger Menschen hier in der Stadt. Es ist einfach schon wirklich Sommerferienzeit. Ich bin ja sehr gerne hier im Sommer in Berlin. Hier hoffentlich auch, dass sie sind die Bleachers mit The Van.

Death Cab for Cutie auf 100,6 Flux FM mit dem neuen Track Punching for Flowers. Die Truppe hat gerade erst im April ihr zweites neues Album rausgehauen und wir freuen uns extrem darüber, dass sie wieder bei uns vertreten sind. Hier jetzt MSMR mit Hurricane. Schönen Montag euch.

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2: Mit Ralf Gulke. Nach dem Rücktritt von Unionsfraktionschef Spahn läuft die Suche nach einem Nachfolger. In 9 Tagen sollen die Parlamentarier von CDU und CSU ihren Urlaub unterbrechen. Für den 29. Juli wurde eine Sondersitzung der Fraktion anberaumt. Im ZDF forderte Grünen-Fraktionschefin Hasselmann Bundeskanzler Merz zu einem politischen Kurswechsel auf.
3: Öffentlich destruktiver Streit, das ist das, was wir mit einem Jahr Koalition verbinden und deshalb. Es ist jetzt Zeit, dass Friedrich Merz und seine Koalition mit Lars Klingbeil endlich liefern und das Land nach vorn bringen.
2: Eine Lehre aus Spahns Rücktritt wegen einer Leihmuttergeburt in den USA müsse zudem sein, dass politisches und persönliches Verhalten zusammenpassen, so Hasselmann. Andy Burnham wird neuer Premierminister von Großbritannien. König Charles III. Will den Labour-Politiker im Laufe des Tages zum Nachfolger von Keir Starmer ernennen. Burnham war am Freitag zum neuen Vorsitzenden der Labour-Partei gewählt worden. Der 56-Jährige war bislang Bürgermeister von Manchester. Der nordenglische Politiker gilt als volksnah und beliebt. Bei massiven ukrainischen Drohnenangriffen auf die Region Moskau sind nach russischen Angaben mindestens 10 Menschen verletzt worden. Die Angriffe lösten nach Behördenangaben einen Brand auf einem riesigen Industriekomplex nahe Domodedowo aus. Die Stadt beherbergt auch einen der internationalen Flughäfen Moskaus. Der Krankenstand in Deutschland ist im ersten Halbjahr leicht gesunken. Er lag bei 5,3% und damit 0,1 Prozentpunkt unter dem Vorjahreswert, teilte die Krankenkasse DAK mit. Psychische Probleme waren demnach der häufigste Krankschreibungsgrund. Spanien fiebert der Rückkehr der WM-Helden entgegen. Nach ihrem Titelgewinn in den USA wird die spanische Fußballnationalmannschaft heute von ihren Fans in Madrid in Empfang genommen. Zu den Feierlichkeiten in der spanischen Hauptstadt werden rund 1 Million Fans erwartet. Überschattet wurde die Freude über den zweiten WM-Titel vom Tod eines 13-Jährigen, der während einer Siegesfeier in Westspanien in einem Springbrunnen verunglückte. Soweit das Neueste aus der Flux FM Nachrichtenredaktion. Das Wetter. Heute viele Wolken und schauerartiger, vereinzelt auch gewittriger Regen. Die Höchstwerte liegen bei 19 Grad. Morgen ein überwiegend freundlicher Wechsel aus Sonne und meist lockeren Quellwolken. Dazu seltene Schauer bei maximal 24 Grad.
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4: Willkommen am Montagmittag. Ich bin Marius Ligowski und das hier ist Noga Ares mit Stuck in Heaven. Moin!

Kind und L auf der Stirn. 100,6 Flux FM am Montagmittag. Jetzt mit einem neuen Track von Hey Nothing, Boat Garage. Das ist ein Track, der auf jeden Fall sehr gut in unsere sommerliche Zeit passt. Naja, auch heute bei diesem Wetter kann man einen kleinen Boottrip machen. Hey Nothing mit Boat Garage. Moin!

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Pickles mit Rodeo Town auf 100,6 Flux FM an diesem Montagmittag. Schön, dass ihr mit am Start seid. In knapp 15 Minuten sprechen wir hier im Programm über die Mieten in Berlin. Das ist ein leidiges Thema. Der Mietmarkt hier in Berlin, der kennt seit Jahren nur eine Richtung, nämlich steil nach oben. Es wird immer teurer mit den Mieten. 70% ist die Steigerung bei den Mieten, bei den Neuvermietungen in den letzten 10 Jahren. Das ist wirklich nicht mehr so richtig zu stemmen. Jetzt soll es ein neues politisches Instrument geben, nämlich ein Mietenkataster. Das soll einiges ändern. VermieterInnen und WohnungsinhaberInnen, die müssen künftig ihre Daten an eine zentrale Organisation eintippen, dort angeben. Und dadurch soll deutlich vieles besser werden. Wir hören gleich mal, was der Berliner Mieterverein dazu sagt. In 15 Minuten jetzt gibt es erstmal noch Musik von Future Islands, The Tower.

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0: Rooney, When Did Your Heart Go Missing? Und damit haben wir es auch gleich. 12.30 Uhr.
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0: Wer eine Wohnung sucht in Berlin, der hat es oft nicht ganz leicht, denn die Mieten, die gehen steil nach oben und das schon seit vielen Jahrzehnten. 70%, das ist die Zahl, um die sich die Mieten erhöht haben in den letzten 10 Jahren, also Neuangebotsmieten. Und ob Mietpreisbremse oder Mietendeckel, kein politisches Instrument hat es geschafft, den Trend nachhaltig zu bremsen. Dafür gibt es einen Grund: die Politik, die stochert bei der Regulierung des Wohnungsmarktes oft im Nebel. Denn es fehlt bislang an zentral erfassten Daten rund um Mietpreise und Wohnungsdaten. Und deshalb bleiben gesetzeswidrig überhöhte Mieten oft ohne Strafe. Der Berliner Senat, der will das jetzt ändern und hat ein Wohnungs- und Mietenkataster beschlossen. Was dieses Instrument kann, habe ich mit Wiebke Werner besprochen. Sie ist Geschäftsführerin vom Berliner Mieterverein. Frau Werner, Mietenkataster, das klingt erstmal sehr technisch. Was genau ist mit diesem Begriff gemeint?
2: Ein Mietenkataster ist einmalig in Deutschland. Das ist eine digitale Übersicht über alle Mietwohnungen und Mietverhältnisse in Berlin. Da werden unterschiedliche Daten zur Wohnung erfasst, wie zum Beispiel die Adresse der Mietwohnung, die Wohnfläche, Name und Anschrift der Vertragspartner, aber auch Beginn und Dauer des Mietverhältnisses. Und die werden digital in einer Datenbank erfasst und von der Senatsverwaltung für Stadtentwicklung und Wohnen gepflegt.
0: Das klingt sehr sinnvoll. Warum gab es das denn bisher noch nicht? Und warum ist Berlin dann jetzt Vorreiter mit diesem Modell?
2: Also wir haben das als Berliner Mieterverein schon lange gefordert, vor allen Dingen auch ein Gebäude- und Mietenkataster, denn wir finden, es bedarf einer viel besseren Transparenz auf dem Wohnungsmarkt, um auch passende Steuerungsinstrumente sozusagen einzusetzen. Warum es das bislang noch nicht gab? Ich denke einerseits, dass es da auch Widerstände gibt von Vermieterseite und Wohnungswirtschaftsseite, weil man sich dann natürlich ganz schön tief auch in die Karten gucken lassen muss. Und auf der anderen Seite ist die technische Umsetzung auch nicht ganz so einfach. Es bedarf eines gewissen digitalen Unterbaus, um das erstmal zu organisieren. Aber da sind wir jetzt ganz froh, dass jetzt der erste Schritt gemacht ist und zumindest dieses Vorhaben als Gesetz beschlossen worden ist.
0: In welcher Form könnte ein Mietenkataster für weitere Maßnahmen hilfreich sein?
2: Hilfreich kann das zum Beispiel sein für die Überprüfung der Miethöhe. Und das war auch letztendlich Anlass, warum es jetzt zu einem solchen Mietenkataster gekommen ist. Es ist ja hinlänglich bekannt, gerade in Berlin, dass gerade bei den Neuvertragsmieten oft mehr als die nach der Mietpreisbremse zulässigen Mieten gefordert werden. Und jetzt mit diesem Kataster und mit der Erfassung der Mieten und der Wohnungen möchte man sozusagen die Überprüfung überhöhter Mieten erleichtern und das sozusagen systematisieren. Das war ein Anlass. Aus unserer Sicht sind damit noch nicht alle Möglichkeiten eines Katasters ausgeschöpft. Es wäre bei der Gelegenheit natürlich auch gut gewesen, nochmal so ein paar Punkte abzufragen. Wie viel Leerstand haben wir konkret in Berlin? Wie viel Sozialwohnungsbestände gibt es bei welchen Vermietertypen? Wie viel altersgerechte, barrierefreie Wohnungen gibt es? Also da wären sicherlich auch noch andere interessante Informationen denkbar gewesen. Man hat sich jetzt vor allen Dingen erstmal auf das Abfragen der Merkmale und der Miethöhen fokussiert, um Mietpreisbremsenverstöße und Verstöße gegen Mietpreisüberhöhungen und sogenannte Buchermieten besser ahnden zu können.
0: Das heißt, das Ganze wird eine Ergänzung sein, um schon bestehende Gesetze besser durchsetzen zu können.
2: Genau. Das bestehende Gesetz in dem Fall ist zum Beispiel die Mietpreisbremse. Danach darf bei Neuvertragsabschlüssen die Miete im Grundsatz nicht mehr als 10% über der ortsüblichen Vergleichsmiete liegen. Es geht auch um den § 5 Wirtschaftsstrafgesetz, der besagt, dass es ordnungswidrig ist, wenn eine Miete gefordert wird, die mehr als 50% über der ortsüblichen Vergleichsmiete liegt, beziehungsweise mehr als 20% über der ortsüblichen Vergleichsmiete. Leerstand wird sogar, glaube ich, auch erfasst. Das sind dann diese Fragen des sogenannten Zweckentfremdungsgesetzes, was den Leerstand über mehr als 3 Monate hinaus auch erstmal im Grundsatz untersagt. Ja, mit diesen Informationen kann dann zumindest die weitere Prüfung durch die zuständigen Behörden in die Wege geleitet werden. Von daher bin ich jetzt doch erstmal zuversichtlich, dass wir da ein Stück vorankommen.
0: Das sagt Wiebke Werner, Geschäftsführerin des Berliner Mietervereins. Wenn es nach CDU und SPD geht, dann nimmt das Mietkataster in circa einem Jahr seine Arbeit auf. Also schon relativ bald. Ab dann soll eine künstliche Intelligenz die Daten auf illegale Miethöhe durchforsten und direkt zur Verfolgung an Bezirksamt oder Staatsanwaltschaft weiterleiten. Zu hohe Mieten, die sind illegal und trotzdem haben sie ja auch Auswirkungen auf die Miethöhe von uns allen. Warum? Das hört ihr im kompletten Interview auf fluxfm.de und in der Flux Music App. Ich habe noch deutlich ausführlicher mit Wiebke Werner gesprochen. Und dort hört ihr auch, wie ihr euch jetzt schon gegen zu hohe Mieten wehren könnt. Und hier hört ihr jetzt Sienna Spyro mit Material Lover. Schönen Montag euch!

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Der Montagmittag auf Flux FM mit elektronischer Musik. Meiji. Und jetzt wird's ein bisschen deutschsprachiger mit Amy Warning und aus geht's.

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0: Portugal The Man zusammen mit Naked und dem Track Glide auf Lux FM. Es ist 12.49 Uhr.
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0: Als treue Flux FM Hörende kennt ihr natürlich Carla Ahart. Sie ist eine stets gut vertretene hier bei uns in unserer Playlist. Jetzt haben wir eine neue Single von ihr, Worst Case Syndrome. Damit könnt ihr sie auch live sehen. Sie tritt dieses Jahr bei ein paar Festivals auf, zum Beispiel auf dem Reeperbahn Festival und auch auf dem Dockville Festival in Hamburg. Müsst ihr vielleicht mal rüberfahren in die schöne Stadt nach Hamburg. Aber Carla Ahart jetzt hier auf Flux FM mit Worst Case Syndrome.
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2: Mit Ralf Gulke. Die CDU-CSU-Bundestagsfraktion kommt am 29. Juli zu einer Sondersitzung zusammen. Dann soll über die Nachfolge des Vorsitzenden Jens Spahn entschieden werden, kündigte Bundeskanzler Merz in Abstimmung mit CSU-Chef Söder an. Grünen-Fraktionschefin Hasselmann forderte die schwarz-rote Regierung im ZDF auf, den politischen Kurs zu ändern.
3: Nach einem Jahr Koalition unter der Kanzlerführung von Friedrich Merz will man sie eigentlich nur dazu aufrufen, zu sagen, reißt euch zusammen und liefert endlich mal. Es wurden große Erwartungen geweckt, immer wieder, die enttäuscht wurden.
2: Namen für den neuen Fraktionsvorsitz nannte Merz nicht. Die EU-Kommission hat eine Strafe in Höhe von 550 Millionen Euro gegen die chinesische Online-Handelsplattform AliExpress verhängt. Das Unternehmen hat illegale, unsichere und gefälschte Produkte vertrieben. AliExpress habe es versäumt, wirksame Maßnahmen zu ergreifen, erklärte die Brüsseler Behörde. Nun hat es bis Oktober Zeit, die Mängel zu beheben. Ansonsten drohen weitere Strafen. Die neue Air Force One von US-Präsident Trump weist, wie es aussieht, Schwächen in der Raketenabwehr auf. Nun soll die Maschine komplett aufgerüstet werden, sagte Trump. Das Flugzeug werde für einige Wochen aus dem Verkehr gezogen. Trump hatte den umgebauten Großraumjet vom Typ Boeing 747 im vergangenen Jahr als Geschenk von Katar angenommen. Kritiker werten das als Bestechung. Spanien fiebert der Rückkehr der WM-Helden entgegen. Nach ihrem Titelgewinn in den USA wird die spanische Fußballnationalmannschaft heute von ihren Fans in Madrid in Empfang genommen. Zu den Feierlichkeiten in der spanischen Hauptstadt werden rund 1 Million Fans erwartet. Überschattet wurde die Freude über den zweiten WM-Titel vom Tod eines 13-Jährigen, der während einer Siegesfeier in Westspanien in einem Springbrunnen verunglückte. Soweit das Neueste aus der Flux FM Nachrichtenredaktion. Das Wetter. Heute viele Wolken und schauerartiger, vereinzelt auch gewittriger Regen. Die Höchstwerte liegen bei 19 Grad. Morgen ein überwiegend freundlicher Wechsel aus Sonne und meist lockeren Quellwolken. Dazu seltene Schauer bei maximal 24 Grad.
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4: Moin, Marius Lykos hier am Mikrofon. Schön, dass ihr eingeschaltet habt an diesem Montag.

0: So klingt Lola Young auf 100,6 Flux FM mit One Thing. Schönen Montag.
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0: Fader von The Temper Trap auf Flux FM. Etwas Sonne kann ich gerade am Fenster hier in meinem Studio sehen. So langsam kommt ein bisschen Sonne durch die dicke Wolkendecke. Schönen Montag euch.
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0: Musik aus Hamburg, das steht für charmante Indie-Musik, für gute Texte und für diskursiven Pop. An diese Tradition knüpft die Band Not an. Dahinter verbergen sich die beiden Musiker Linus Kleinlosen und Louis Schwamm. Seit 2020 stehen sie als Not auf der Bühne. Und jetzt hören wir sie mit ihrer neuen Single Was ist los mit Baby?

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1: In Spanien werden Jubelschreie riesig gewesen sein heute Nacht, denn der neue Fußballweltmeister heißt Spanien. Im Finale gewann die Iberer mit 1:0 gegen Argentinien.
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1: Nach 39 Tagen ist die Fußball-WM der Männer in Kanada, Mexiko und den USA jetzt durch. Neuer Titelträger ist Spanien. Ihr werdet es mitbekommen haben, die WM-Krone, die sichert sich Spanien durch einen 1:0-Sieg gegen Argentinien nach Verlängerung. Über das Finale und die WM, da spreche ich jetzt mit Ron Stocklass hier aus unserer Flux FM-Redaktion. Ron, kurzer Blick auf die neuen Weltmeisterträger. Wie verdient ist der Titel für Spanien?
3: Kurz und knapp. Unfassbar verdient. Die haben ein überragendes Turnier gespielt, vor allem in der Defensive waren sie mit Abstand das beste Team dieser Weltmeisterschaft. 8 Spiele, nur ein Gegentor. Das ist einfach wirklich der pure Wahnsinn, wie sie sich da durchgespielt haben. Und man darf nicht vergessen, Argentinien hat es nicht geschafft, ein Tor zu schießen gegen die. Die wurden wirklich zurückgedrängt, haben auch offensiv keinen Stich gesehen. Am Ende nach Verlängerung 120 Minuten plus Nachspielzeiten standen irgendwie 20:2 Torschüsse aus Sicht von Spanien. Also Argentinien vor allem erst wirklich kurz vor Ende mal so aufgefallen, wir liegen hinten, wenn wir ins Elfmeterschießen wollen, sollten wir vielleicht doch nochmal versuchen, den Ball ins Tor zu bringen. Das war nicht wirklich gut, also spielerisch waren sie das bessere Team, die Spanier, aber auch ehrlicherweise gewissermaßen menschlich, sagt man das so. Argentinien mit einer roten Karte für ein sehr derbes Foul im Spiel und nach Spielende noch eine rote Karte kassiert wegen einer wirklich groben Unsportlichkeit, da hatten Argentinier in den Spanier fast regelrecht niedergestreckt. Höchst problematisch, geht gar nicht. Und da sind viele, die jetzt auch wirklich sagen, da hat der Fußball gewonnen und eben nicht so das, was Argentinien teilweise gemacht hat, an der Unsportlichkeit.
1: Ja, jetzt ist sie vorbei, diese XXL-WM mit Blick auf die zurückliegenden fast 6 Wochen. Was hast du für ein Fazit, Ron?
3: Es ist gespalten, denn sportlich war das an sich ein ganz gutes Turnier. Man hat ja im Vorfeld so gedacht, boah, mega WM, 48 Teams, wer weiß, jetzt kommen da die kleinen Nationen, die werden sich ja 10-0 weggeschossen. Das deutsche Spiel gegen Curaçao außen vor, Curaçao hat danach ja auch noch gute Spiele gehabt. Die kleinen Teams waren die, die begeistert haben. Curaçao, tolles Turnier, Kap Verde, überragendes Turnier, in die K.O.-Runde reingekommen und im Endeffekt gegen Spanien 0-0 gespielt, gegen Argentinien erst in der Verlängerung auch ausgeschieden. Also die waren gut dabei. Die haben die Teams geärgert, die eigentlich alle dachten, wir sind um Welten besser. Kap Verde zum Beispiel das Positive. Und das ist auch, was schön war bei dieser WM. Die Fans, die reingekommen sind, hatten scheinbar eine gute Zeit in den USA. Die Fans aus den USA, die Fans international, das war ein guter Vibe, was man so mitbekommen hat. Und doch ist es ja so eine WM der Nebenschauplätze. Gianni Infantino und Trump, die nicht nur über die mega, mega, mega WM mit 15 Milliarden Umsatz vermeintlich reden, die finanziell beste aller Zeiten, die auch ihre kurze Schalte, wenn es um Schiedsrichterentscheidungen geht, hatten, wenn Donald Trump Infantino anruft und sagt, check das doch mal bitte aus. Höchst fragwürdig, wie das eine WM gestaltet hat. Wir hatten Einreisebeschränkungen, ich habe es ja angedeutet, ne? Die Fans, die da waren, hatten eine gute Zeit. Die, die nicht reingekommen sind, aber nicht nur Fans, sondern auch Offizielle. Wir hatten einen Schiedsrichter aus Somalia, der nicht eingelassen wurde. Wir hatten die Nationalmannschaft des Iran, die nicht in die USA dürfte, nur zu bestimmten Situationen, wenn sie ein Spiel hatte. Das ist hochproblematisch.
1: Oh ja.
3: Die elendigen Trinkpausen, die Hydration Breaks, die zum Wohle der Spieler verkauft wurden und eigentlich nur dazu galten, dass in den USA Fox News nochmal ein bisschen Werbung reinballern kann. Das ist unfassbar nervig. Das Ticket Pricing, ne, also das Dynamic Pricing, was dafür gesorgt hat, dass ein Großteil der Tickets vor allem fürs Finale im 5-stelligen Bereich verkauft wurde. Nix für Fußball, für die Arbeiterklasse, nö, das ist High Society, Weltmeisterschaft vom Feinsten gewesen. Wer da war, hat wirklich teilweise Haus und Hof verkauft in manchen Ländern. Das haben auch Fans aus Argentinien erzählt. Ja, das gehört dazu. Da verkaufe ich halt mein Auto, um dabei zu sein.
1: Jetzt muss ich dir aber nochmal die wesentlichste Frage überhaupt stellen. Wie fandest du Justin Bieber in der Halbzeitshow?
3: Ich glaube, ich fand die Halbzeitshow ja an sich gar nicht mal so schlimm. Es ist aber der pure Kommerzialisierungsmoment dieses Fußballsports. Wäre diese Halbzeitshow nur 15 Minuten gewesen, was die FIFA ja meinte, wir machen die nicht länger. Ich glaube, das wäre okay gewesen. So waren es dann halt einfach fast 30 Minuten mit Madonna, mit Chris Martin, mit Justin Bieber und. Das Witzigste waren noch Ronaldo und Ronaldinho, die da in dem Buggy mit Madonna gefahren sind.
1: Absolut. Das war auch mein persönlicher Höhepunkt.
3: Aber am Ende, man kann es machen. Oder natürlich Jason Sudeikis, a.k.a. Ted Lasso, mit Coach Beard, die da zusammen auch gelaufen sind. Ich glaube, das ist die größte schauspielerische Leistung, die ich von Jason Sudeikis je erlebt habe. Vergesst Ted Lasso, der hat vorgespielt, dass die erste Halbzeit, die wir da erlebt haben, großer Fußball war. Im Endeffekt Es war eine okaye Show. Ich hätte sie nicht so lange gebraucht, dass man sowas macht. Okay, aber well, es ist halt USA. Bigger, better, brighter oder so.
1: Ja, und das Wesentliche ist ja der Fußball. Und Spaniens Männer haben sich gestern Abend zum zweiten Mal nach 2010 in die Geschichte zum Weltmeister gekrönt. Bis zur nächsten Weltmeisterschaft ist es dann aber auch gar nicht mehr so lange hin. Nächstes Jahr steht die WM der Frauen an. Dann wird in Brasilien gekickt.
3: Und dann auch mit Titelverteidiger Spanien. Denn die Frauen von Spanien sind ebenfalls Weltmeisterin aktuell.
1: Wahnsinn, also Spanien, Fußballnation Nummer 1. Danke, Ron.
3: Bitte.
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Die Holly Bones auf Flux FM. Did you ask for this? 100,6 Flux FM. Am Montagmittag. Schön, dass ihr am Start seid. Jetzt gibt's neue Musik. Von The Lumineers. Gloria. Moin.

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0: nur immer so gut klingen könnte. Jungle mit The Wave 100,6 Flux FM am Montagnachmittag. Nachmittag ist Wenke Fiedler Zeit. Sie ist jetzt hier bei mir im Studio. Hallo.
1: Schönen guten Tag.
0: Du hast die nächsten 4 Stunden hier wieder dir die Finger wund getippt und eine tolle Sendung vorbereitet. Was haben wir heute für uns und für unsere Hörenden vorbereitet?
1: Also, ich habe Gästelistenplätze mit dabei. Wir erinnern uns ja mit einem Tränchen im Auge an das Melt-Festival, was vor 2 Jahren aufgehört hat.
0: Oh ja.
1: Danach gab es ja jetzt letztes Jahr das erste Mal das Magma und Lava Festival und dieses Jahr nur das Magma. Und das ist ein sehr diverses Festival mit verschiedenen Musikrichtungen. Das wird vom 8. und 9. August an im Revier Südost auf dem Gelände der ehemaligen Bärenquellbrauerei in Niederschöneweide stattfinden. Und da kommt Mac 10 zu mir ins Interview. Sie ist eine gefragte, sehr feministische DJ. Und die bringt dann auch Gästelistenplätze mit.
0: Also die Festivalfreunde unter euch, die sollten 15.30 Uhr spätestens einschalten. Eigentlich einfach am besten dranbleiben. Wenke Fiedler gleich hier on air. Marius Likowski ist dann raus für heute. Wir hören uns morgen wieder ab 11 Uhr. Bis dahin. Ciao, ciao.

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1: Und zwar
2: mit Ralf Gulke. Der Labour-Politiker Andy Burnham ist neuer britischer Premierminister. Der 56-Jährige erhielt von König Charles III. Den Auftrag, eine Regierung zu bilden. Burnham folgt auf seinen Parteikollegen Keir Starmer, der nach 2 Amtsjahren wegen schlechter Kommunalwahlergebnisse und parteiinterner Kritik seinen Rücktritt erklärt hatte. Burnham ist der 7. britische Premier binnen 10 Jahren. Nach dem Rücktritt von Unionsfraktionschef Spahn läuft die Suche nach einem Nachfolger. In 9 Tagen sollen die Parlamentarier von CDU und CSU ihren Urlaub unterbrechen. Für den 29. Juli wurde eine Sondersitzung der Fraktion anberaumt. Im ZDF forderte Grünen-Fraktionschefin Hasselmann Bundeskanzler Merz zu einem politischen Kurswechsel auf.
3: Öffentlich destruktiver Streit, das ist das, was wir mit einem Jahr Koalition verbinden und deshalb. Es ist jetzt Zeit, dass Friedrich Merz und seine Koalition mit Lars Klingbeil endlich liefern und das Land nach vorn bringen.
2: Eine Lehre aus Spahns Rücktritt wegen einer Leihmuttergeburt in den USA müsse zudem sein, dass politisches und persönliches Verhalten zusammenpassen, so Hasselmann. Die EU-Kommission hat eine Strafe in Höhe von 550 Millionen Euro gegen die chinesische Online-Handelsplattform AliExpress verhängt. Das Unternehmen hat illegale, unsichere und gefälschte Produkte vertrieben. AliExpress habe es versäumt, wirksame Maßnahmen zu ergreifen, erklärte die Brüsseler Behörde. Nun hat es bis Oktober Zeit, die Mängel zu beheben. Ansonsten drohen weitere Strafen. In Ungarn will Regierungschef Peter Magyar die Schachgroßmeisterin Judit Polgár als Präsidentin vorschlagen. Das Land brauche Einheit, Frieden und einen Präsidenten, auf den alle stolz sein könnten, erklärte er auf Facebook. Er werde sich noch heute mit Polgár treffen, um sie zu fragen, ob sie bereit sei, das Amt auszuüben. Polgár gilt als spielstärkste Frau der Schachgeschichte. Magyar hatte den bisherigen Präsidenten Suljok am Wochenende per Verfassungsänderung abgesetzt. Suljok ist ein Vertrauter des abgewählten Autokraten Orbán. Soweit das Neueste aus der Flux FM Nachrichtenredaktion. Das Wetter. Heute viele Wolken und schauerartiger, vereinzelt auch gewittriger Regen. Die Höchstwerte liegen bei 19 Grad. Morgen ein überwiegend freundlicher Wechsel aus Sonne und meist lockeren Quellwolken. Dazu seltene Schauer bei maximal 24 Grad.
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4: Schönen guten Tag, mein Name ist Wenke Fiedler. Wir starten rein in den Nachmittag mit Scouting for Girls. 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

Hayden James und Side Piece. Und das mit Numb hier auf 100,6 Flux FM. Ihr lieben Fluxis, wir haben natürlich wieder Anfang der Woche ein neues Album der Woche. Das könnt ihr in Form von Vinyl auch gleich gewinnen. Wir stellen es euch vor in ganz genau 20 Minuten. Jetzt gibt's aber erstmal ganz neue Musik von Flora Hibbert. Hier ist der Song Mammoth.

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Ein toller Musiker, der weltweit so viele Menschen miteinander verbunden hat. Also spätestens nach seinem Auftritt beim Super Bowl, wo einfach mal Pedro Pascal zwischen vielen tanzenden Menschen auch einfach grinsend mit einem Cocktail in der Hand mitgetanzt hat. Weiß jeder, wer Bad Bunny ist. Den haben wir gerade gehört hier auf 100,6. Flux FM, wir haben gleich nochmal ein neues Flux FM Album der Woche. Das kommt dann diese Woche von der Musikerin Nia Archives. Eine Musikerin, die eigentlich nur diesen Weg einschlagen konnte, weil sie aus einer sehr musikalischen Familie stammt. Mehr zu ihr und ihrer neuen Platte gibt es gleich um 2:30 hier auf Flux FM.

0: Ich immer so, wann ist man endlich erwachsen? Wann fühlt man sich wie eine erwachsene Person? The Strokes mit The Adults Are Talking hier auf 100,6 Flux FM. Wir haben ein neues Album der Woche.
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0: Und zwar von der Musikerin Nina Archives. Die wächst umgeben von Musik auf. Ihr Stiefvater rappt, ist Radio-DJ und hat zeitweise sogar ein eigenes Studio im Haus. Ihre Oma, die aus Jamaika nach Großbritannien kommt. Die betreibt in jungen Jahren einen Piratensender und beschallt später mit ihrem eigenen Soundsystem alle Familientreffen. Ziemlich cool, so aufzuwachsen, würde ich sagen. Ja, Soul läuft da, R&B, auch mal Rap und vor allem Jungle. Ein Genre, das es Nina besonders angetan hat. Musikredakteur Micha Gierig stellt euch ihre zweite Platte Emotional Junglist vor.
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3: Mit ihrem Debütalbum Silence is Loud kreiert Nia Archives vor 2 Jahren die perfekte Mischung aus Jungle und Pop. Harte, schnelle Breakbeats treffen auf eingängige Vocals, so konsequent hat das bis dahin noch niemand umgesetzt. Tracks wie Forbidden Feelings atmen den Club Underground und passen trotzdem auf die große Pop.

Mit dem zweiten Album Emotional Jungleist entfernt sich Nia jetzt ein Stückchen vom Dancefloor, ohne dabei ihre Wurzeln über Bord zu werfen. Dieses Album ist für die Zeit nach dem Rave, sagt sie selbst, und das ist deutlich zu spüren. Zwar gibt es immer noch reichlich Jungle Beats, aber alles in allem ist die neue Platte ganz dem Albumtitel folgend wesentlich emotionaler.

Nia Archives tritt hier und da auf die Bremse, lässt ruhigen Parts wesentlich mehr Raum, nur um dann doch wieder das Tempo anzuziehen. Eine musikalische Verarbeitung der emotionalen Achterfahrt, die die Musikerin im letzten Jahr hinter sich gebracht hat, inklusive der großen Liebe, dem großen Drama, der schmerzenden Trennung und all dem, was das mit sich bringt.

Unterstützung hat sich die in Leeds aufgewachsene Musikerin dieses Mal von einigen großen Namen geholt. Produziert wurde die Platte unter anderem von James Ford, einigen bekannt als Teil von Simian Mobile Disco. Dazu gibt es Features mit Sampha und Georgia Smith.

0: Jungle-PuristInnen wird die neue Platte eventuell zu weit weg sein vom Club-Sound der 90er. Nia Archives geht es aber schon immer auch darum, den Geist des Genres zu ergründen und neue Perspektiven aufzumachen. Mit Emotional Junglist gelingt ihr das voll auf. Sie zeigt, Jungle kann so viel mehr sein als Klischee-Breakbeats auf der Tanzfläche.
1: Vielen Dank, Micha. Seit Freitag ist Emotional Junglist draußen. Wir hören aus der neuen Platte von Nia Archives jetzt den Song Boys in Blue.

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0: Absolut tolle KünstlerInnen-Person Leaning mit Tonight, gerade gehört hier auf 100,6. Flux FM ist ja vor 2 Jahren nach London gezogen, kommt ja eigentlich aus Prenzlauer Berg und hat mir in meinem Podcast auf eher die B-Seite des Interviews so einige Sachen verraten, also wie Leaning halt auch aufgewachsen ist in Prenzlauer Berg, was nicht immer so einfach war und wie sein Leben jetzt in London eben ist. Und es gibt auch neue Musik, die jetzt vor kurzem noch in London und in Berlin produziert und aufgenommen wurde. Da werden wir demnächst neue Musik hören.
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0: Aber jetzt gehen wir erstmal rüber nach Brisbane, an die Golden Coast. Da gibt es nämlich eine aufstrebende 4-köpfige Indie-Garage-Band, die sehr interessant aufgestellt ist, generationsübergreifend sozusagen. Das Line-Up besteht nämlich aus dem Frontmann Kai James Orbert und seine Tante Melissa James. Die sitzt hinter dem Schlagzeug. Also wir kennen ja viele Geschwister-Bands oder zum Beispiel die Kings of Leon. Die sind ja auch Brüder bzw. Cousins. Und hier ist es die Tante und der Neffe. Sie machen so ein bisschen Musik, erinnert so an die Strokes oder Talking Heads. Und wir werden natürlich verfolgen, wenn diese Band es irgendwann nach Europa schafft und hoffentlich auch irgendwann in Berlin spielen wird. Die neue Single von Girl and Girl, so heißt das Projekt, heißt Hell.
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0: Alexander mit Olivia Dean, Rain Me In hier auf 100,6 Flux FM. Letztes Jahr war Emiliana Torini bei uns im Interview und wir durften eine Live-Session aufnehmen.
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2: Mit Ralf Gulke. Der nordenglische Labour-Politiker Andy Burnham ist neuer britischer Premierminister. Burnham wurde von König Charles III. Für das Amt ernannt. Kurz darauf hielt er vor seinem Amtssitz in der Downing Street in London eine kurze Rede. Darin versprach Burnham, sich für die Belange des Volkes einzusetzen.
3: I know people at home are fed up.
2: Ich weiß, die Leute haben genug von Politik. Ich höre euch und ich will ehrlich sein, wir waren nicht gut genug. Wir müssen besser werden. Wir werden es.
3: We will be.
2: Burnham tritt die Nachfolge von Keir Starmer an. Aus aller Welt kamen Glückwünsche, auch aus Berlin, von Bundeskanzler Merz. Die EU-Kommission hat eine Strafe in Höhe von 550 Millionen Euro gegen die chinesische Online-Handelsplattform AliExpress verhängt. Das Unternehmen hat illegale, unsichere und gefälschte Produkte vertrieben. AliExpress habe es versäumt, wirksame Maßnahmen zu ergreifen, erklärte die Brüsseler Behörde. Nun hat es bis Oktober Zeit, die Mängel zu beheben. Ansonsten drohen weitere Strafen. Die neue Air Force One von US-Präsident Trump weist, wie es aussieht, Schwächen in der Raketenabwehr auf. Nun soll die Maschine komplett aufgerüstet werden, sagte Trump. Das Flugzeug werde für einige Wochen aus dem Verkehr gezogen. Trump hatte den umgebauten Großraumjet vom Typ Boeing 747 im vergangenen Jahr als Geschenk von Katar angenommen. Kritiker werten das als Bestechung. In Ungarn will Regierungschef Peter Magyar die Schachgroßmeisterin Judit Polgár als Präsidentin vorschlagen. Das Land brauche Einheit, Frieden und einen Präsidenten, auf den alle stolz sein könnten, erklärte er auf Facebook. Er werde sich noch heute mit Polgár treffen, um sie zu fragen, ob sie bereit sei, das Amt auszuüben. Polgár gilt als spielstärkste Frau der Schachgeschichte. Magyar hatte den bisherigen Präsidenten Szolyok am Wochenende per Verfassungsänderung abgesetzt. Szolyok ist ein Vertrauter des abgewählten Autokraten Orbán. Soweit das Neueste aus der Flux FM Nachrichtenredaktion. Das Wetter. Heute viele Wolken und schauerartiger, vereinzelt auch gewittriger Regen. Die Höchstwerte liegen bei 19 Grad. Morgen ein überwiegend freundlicher Wechsel aus Sonne und meist lockeren Quellwolken. Dazu seltene Schauer bei maximal 24 Grad.
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4: Und Wenke Fiedler, Mikrofon. Wir sind in der Mitte der Festivalsaison angekommen. Vor zwei Jahren gab es nach 27 Jahren das allerletzte Melt-Festival. Das Magma-Festival ist quasi das Melt-Nachfolgefestival. Und letztes Jahr wurde es dann noch unterteilt in das Magma und das Lava. Und jetzt gibt es nur noch das Magma. Das wird vom 8. und 9. August an im Revier Südost auf dem Gelände der ehemaligen Bärenquellbrauerei Niederschöneweide stattfinden. Es gibt internationale Masterclass-DJs, Live-Performances und aufstrebende lokale Talente aus den Bereichen House, Techno, Hyperpop, R&B, Indie, Dance und Punk. Und Mac 10 wird auch dabei sein. Sie ist gleich live bei mir im Interview und wir hauen natürlich noch Gästelistenplätze raus. Gleich hier um halb vier auf 100,6 Flux FM.

Guter Klassiker aus dem Jahr 1998 von Public Enemy, He Got Game hier auf 100,6 Flux FM. Vielleicht habt ihr das schon mitbekommen, Violet Grohl wird das erste Mal in Berlin spielen. Sie wurde schon hochverlegt und das hochverlegte größere Konzert im Franz Club ist schon komplett ausverkauft. Sie ist ja unter anderem auch neben ihrem eigenen ersten Soloalbum Be Sweet to Me, das im Mai rausgekommen ist, auf der neuen Platte von ihrem Vater, dem Foo Fighters Frontmann Dave Grohl, zu hören. 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

0: Wunderschön, emotionaler Song von Marjan. Das Haus wird leer sein hier auf 100,6 Flux FM.
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0: Die kommt von der Band Wishy. Die kommen aus Indianapolis und haben sich 2001 gegründet. Die FrontmusikerInnen Kevin und Nina haben sich tatsächlich auf der Highschool kennengelernt. Das Debütalbum 777, das kam 2024 raus. Ja, das zweite Album Nature's Pill, das ist für den 2. Oktober angekündigt. Wir hören uns die ganz neue Single an und da geht's um Liebeskummer. Hier ist Lovesick.

0: Der Song hat irgendwie was Himmlisches. Sufjan Stevens und das mit Chicago hier auf 100,6 Flux FM.
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0: Am 8. und 9. August findet wieder das Magma Festival statt. Das war ja quasi der Melt-Nachfolger und letztes Jahr wurde es dann noch unterteilt in das Magma und das Lava. Jetzt gibt es nur noch das Magma und es wird im Revier Südost auf dem Gelände der ehemaligen Bärenquellbrauerei in Niederschönefelde stattfinden. Ja, ich habe jetzt Mac 10 bei mir im Interview. Sie ist DJ und sie wird natürlich auch da auftreten. Schönen guten Tag.
2: Guten Tag.
0: Schön, dass du da bist. Sag mal, warum wurde das jetzt nur noch auf 1

0: zusammengedingst?
1: Gute Frage. Schöne Frage. Geben wir weiter, würde ich sagen.
0: Geben wir weiter, gut. Dann reden wir erstmal über dich. Also du bist ja gerade eine sehr gefragte DJ mit einer Vorliebe für Hip-Hop, R&B und auch so 2000er. Und dein Sound, der ist auch genreübergreifend, da ist auch Elektro mit drin. Was ich ganz toll finde, du hast auch eine feministische Haltung und machst vor allem Musik für eine weibliche und queere Hip-Hop-Szene.
1: Ja, tatsächlich, so habe ich angefangen, sagen wir es mal so. Vor der Pandemie habe ich eigentlich hauptsächlich Hip-Hop gespielt und so. Und in der Pandemie habe ich dann aber auch so ein bisschen elektronische Musik für mich entdeckt. Und so, ich glaube, der Sweet Spot für mich ist, elektronische Genres zu spielen mit so Referenzen zu meinen musikalischen Wurzeln, so im Rap und im R&B und so. Das können dann zum Beispiel sowas sein wie Jersey Club, aber auch so Techno-Beats mit halt so Rap drüber, so Ghetto-Tech und so zum Beispiel, falls ihr das was sagt. Das ist so, genau. Und feministische Botschaften, immer her damit, von Anfang an. Ich mache meine Party seit 9 Jahren, die heißt Homies. Ist eine sexpositive, queer-feministische Party. Wir haben auch übrigens diesen Sonntag unser Pride-Event im Oxy. Und genau, und da kommt auch genremäßig alles Mögliche zusammen.
0: Ja, das wurde ja in Deutschland sehr viel diskutiert, deine femme-fokussierte Clubnacht. Mhm. Was war denn das Problem bei den Leuten, die darüber diskutiert haben?
1: Oh, tatsächlich, anfangs war es immer so, wie, du magst Hip-Hop und siehst dich als Feministin, das geht doch gar nicht zusammen. Und auch so Hip-Hop und Queerness zusammen, wie soll das gehen und so. Und ja, ich glaube, anfangs war das einfach für Leute so komplett Mindfuck irgendwie. Und mittlerweile, 9 Jahre später, ich denke, da muss ich mich nicht mehr groß erklären. Und es gibt ja auch inzwischen einfach sehr, sehr viel, auch im deutschen Rap zum Beispiel, weibliche Stimmen und aber auch queere Stimmen viel, viel mehr jetzt. Und ja, ich glaube, die Leute haben einfach am Anfang sich schwer damit getan, irgendwie zu akzeptieren, dass diese Dinge koexistieren können.
0: Mhm. Würdest du denn sagen, dass sich da auch viel geändert hat, also besonders jetzt im Hip-Hop, weil du das Ganze ja mitbekommen hast, jetzt geht's ja wieder rückschrittig, so politisch bisschen. Mhm. Und gerade im Hip-Hop gibt es ja wirklich, also ich habe ja auch schon so einige queere Hip-Hop-Artists kennengelernt, aber hat sich da besonders im letzten Jahr viel für dich verändert?
1: Also ich muss auch sagen, wir waren schon mal an einem anderen Punkt. Ich hatte so das Gefühl, dass gerade so zwischen 2020 und 2022, 2023 das Interesse halt super groß war. Und irgendwie auch ein Mehrwert darin gesehen wurde, halt irgendwie Frauen und queere Identitäten in den Fokus zu stellen und so. Und es gab immer mehr Rapperinnen auch und so. Und mittlerweile finde ich, auch so durch das ganze politische Klima, gehen wir wieder einen Schritt zurück irgendwie. Mhm. Also so, ich habe auch das Gefühl, was so Lineups angeht und so, wir verschwinden wieder und es wird wieder viel normalisierter, zum Beispiel so rein männliche Lineups zu haben. Das war halt eine Zeit lang total tabu und du wurdest outgecalled und so. Und ja, jetzt vermisse ich das tatsächlich wieder.
0: Was könnte man deiner Meinung nach dagegen tun?
1: Einfach wieder mehr irgendwie unterschiedliche Stimmen einbinden. Also ich finde, jetzt gerade wird sehr viel Fokus auf Kommerz gelegt. Ich verstehe das auch, das Nachtleben hat sich verändert und irgendwie fehlt überall das Geld und dann versucht man halt irgendwie auf so sichere Pferde zu setzen. Aber mir fehlt so ein bisschen so diese Experimentierfreudigkeit in den Lineups und irgendwie, dass Leute auch wieder anständig kuratieren und irgendwie mal wieder ein bisschen mehr neuen frischen Wind reinbringen. Und da würde ich mir einfach wünschen, dass vor allem so Booker, KuratorInnen, veranstaltende Personen, Clubs und so einfach sich ein bisschen mehr Mühe geben, ein besseres Gleichgewicht herzustellen.
0: Mhm, du bist ja auch hier, um über das Magma Festival zu sprechen, das am 8. und 9. August im Revier Süd-Ost dann in der Niederschöne Weide stattfinden wird. Was macht das Magma Festival denn für dich so speziell?
1: Das Magma Festival, ich finde das sehr nice, kuratiert tatsächlich. Also ich bin ja dadurch, dass ich selber Veranstalterin bin, so versuche ich auch immer so am Zahn der Zeit zu sein und halt irgendwie in alle möglichen Richtungen zu forschen. Und ich habe das Gefühl, dass die das auch sehr, sehr gut umsetzen. Also die treffen vom Booking her total auch meinen eigenen Geschmack. Es ist so für jeden, für jede was dabei. Es gibt halt irgendwie zum Beispiel so DJs. Ich glaube, vor mir spielt DJ Travella. Ist auch einer meiner Lieblings-DJs aus Tansania. Und ich habe schon mal mit ihm aufgelegt. Und der legt nur mit dem Laptop auf. Kann man sich gar nicht vorstellen. Ich weiß auch nicht, was er da macht. So, bin selber DJ, ne? Und ich gucke, was der macht. Und ich bin so, ich verstehe es nicht. aber es macht so Bock. Und dann halt auch so Artists wie Six Sacks zum Beispiel, eine richtig coole argentinische so Rapperin, die aber auf so elektronische Beats rappt, und es macht halt übertrieben Spaß. Genau, das sind so, glaube ich, meine zwei so Fave Acts. Und dann haben wir halt auch noch so andere Leute wie Mobile Girl, die auch schon auf meiner Party gespielt hat, die so ein bisschen so experimentellere, so basige Mucke macht. Genau, und deswegen, ich finde es ganz nice.
0: Dann würde ich sagen, hören wir uns erstmal einen Song an von Kelela, und die wird auch da zu sehen sein. Wie gesagt, 8. 9. August wird das stattfinden. Gleich gibt es noch Gästelistenplätze, aber erstmal Musik.

0: Am 8. und 9. August findet im Revier Südost auf dem Gelände der ehemaligen Bärenquellbrauerei in Niederschöneweide das Magma-Festival statt. Und ich habe immer noch Mac 10 bei mir im Interview, die da auch als DJ auftreten wird. Das Coole ist ja, es gibt internationale DJ-Masterclasses, habe ich gehört. Mhm. Wie wird das aussehen? Also es gibt ja Live-Performances. Dann gibt es verschiedene Musikbereiche, also es gibt von House über Techno, Hyperpop, R&B, Indie, Dance, Punk, es ist wirklich alles mit dabei. Und was ich ganz toll finde, ist, dass du halt, dass deine Musik auch immer was mit politischer, feministischer Sache zu tun haben.
1: Ja, also ich würde sagen, weniger in der Musik mittlerweile, also klar auch. Und auch ich spiele, denke ich mal, wahrscheinlich auch viel, viel mehr weibliche ProduzentInnen und irgendwie queere Producer als jetzt so, weiß ich nicht, Hanswurst XY. Aber genau, ich glaube einfach dadurch, dass ich meine Veranstaltungsreihe habe, dass ich halt irgendwie immer wieder Themen setze dadurch auch und auch Bühnen schaffe und der Community-Aspekt für mich im Vordergrund steht, ziehe ich auch gewisse Leute einfach an auf die Partys, wo ich auflege oder zu den Gigs, wo ich halt spiele. Und ja, ich weiß jetzt schon zum Beispiel, dass meine Pappenheimer auf jeden Fall alle kommen werden und den Laden gut aufmischen werden. Und ich finde halt so, Präsenz zeigen ist halt super wichtig, weil sonst ist es langweilig. Wenn die Girlies und die Gays Spaß haben, dann hat die ganze Party Spaß, ist immer so.
0: Das stimmt auf jeden Fall. Wie gesagt, nächstes Wochenende ist ja der Christopher Street Day dann auch in Berlin. Wie sieht es denn bei dir aus? Ich meine, du kommst aus dem Hip-Hop, bist mittlerweile in der DJ-Szene aktiv. Hat sich für dich, wir haben es vorhin schon kurz angesprochen, was die feministische Seite angeht, dass das politisch wieder ein bisschen nach hinten gegangen ist. Aber findest du, dass die DJ-Szene immer noch sehr männlich dominiert ist?
1: Mhm, tatsächlich finde ich das schon, ja. Also gerade, ich weiß nicht, wenn man sich jetzt ganz plump gesagt mal so die topverdienenden DJs anschaut, ja, so die irgendwie am populärsten sind auf der ganzen Welt, da sind halt vielleicht 2 oder 3 Frauen mit dabei, so in den, sagen wir, Top 50 oder so. Und ich finde, das ist ein relativ guter Indikator dafür, irgendwie, für wen es halt sehr, sehr viel Platz gibt und für wen immer noch sehr, sehr wenig Platz ist. Und wenn man sich so ein paar Statistiken anschaut, zum Beispiel Key Change ist eine coole Alternative und die hauen auch manchmal so Statistiken raus, eben zu so Ratio von, also so Gender Ratio auf so Festival Bookings und so Lineups. Und ja, ich glaube, es ist selten, dass Festivals irgendwie mehr als 10% weibliche Acts buchen. Und die Ausreden finde ich immer sehr lame, von wegen so, ja, aber dann kommt ja keiner und keine Ahnung was. Und ich denke mir so, ja, okay, aber wenn ihr auch kein Platz schafft für irgendwie ein weibliches Publikum zum Beispiel auch, was sich dann interessiert für andere Acts als vielleicht ein männliches Publikum, dann klar, kommt dann auch keiner. So, also ich würde auch nicht zu einem Festival gehen, wo fast nur Typen auflegen.
0: Deswegen ist es ja umso toller, dass es auf dem Magma Festival ja nicht nur international eben, sondern auch LGBTQAI+ wirklich angesagt ist. Dein Auftritt wird dann am Sonntag sein, um wie viel Uhr?
1: Oh Gott. Ich glaube 19 Uhr.
0: Abends um 19 Uhr, okay. Also unter anderem werden auch auftreten JG, und die macht House und Pop, dann Joy Orbison, Deeper UK Sound, Erica, De Casier R&B, Skin on Skin, UK Garage mit Breaks und Rave, The Dare, Indie zum Abdancen, dann Hightech, Ghetto Tech Sound aus Detroit, Decky Atom, Avant Pop und Rave Rap und dann Headache, melancholischer Sound, also wirklich sehr, sehr viele verschiedene Stile. Du freust dich, merke ich.
1: Ich freue mich richtig. Leute, Hightech ist richtig geil aus Detroit. Die müsst ihr euch auf jeden Fall anschauen. Und die Yeji aus Korea auch mega krass.
0: Sehr gut. 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Ich wiederhole die 030-2000-9000. Mac10, vielen Dank fürs Vorbeischauen.
1: Vielen Dank.
0: Und dir ganz viel Spaß dann auch nächstes und übernächstes Wochenende. Merci. Tschüss.

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Moloko hier auf 100,6 Flux FM mit The Time Is Now. Wir haben ja das Problem in Berlin, dass Mieten bis zu 70% höher sind als noch vor 10 Jahren. Deswegen will der Berliner Senat jetzt was ändern. Und zwar soll es ein Wohnungs- und Mietenkataster geben. Was das genau ist, wie das beschlossen wird, was das ändern würde, darüber sprechen wir gleich hier auf 100,6 Flux FM.

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2: Mit Ralf Gulke. Der Labour-Politiker Andy Burnham ist neuer britischer Premier. Der 56-Jährige erhielt von König Charles den Auftrag, eine Regierung zu bilden. In einer kurzen Ansprache rief er die Briten zum Zusammenhalt auf.
3: Let's build a new national sense.
2: Lasst uns einen neuen nationalen Sinn entwickeln, voller Einigkeit, Gemeinsinn, positiv. Lasst dies den Moment sein, an dem Britannien wieder beginnt zu glauben. Der Moment neuer Hoffnung. Vielen Dank.
3: We bring back hope. Thank you very much, everybody.
2: Burnham folgte auf seinen glücklosen Parteikollegen Keir Starmer, der nach 2 Amtsjahren wegen schlechter Kommunalwahlergebnisse und parteiinterner Kritik seinen Rücktritt erklärt hatte. Über die Nachfolge ihres zurückgetretenen Chefs Jens Spahn soll die Unionsbundestagsfraktion in einer Sondersitzung am 29. Juli abstimmen. Das wurde in Berlin nach mehreren internen Sitzungen der Gremien von CDU und CSU bekannt. Über Ergebnisse oder mögliche Vorentscheidungen wurde zunächst nichts mitgeteilt. Bei massiven ukrainischen Drohnenangriffen auf die Region Moskau sind nach russischen Angaben mindestens 10 Menschen verletzt worden. Die Angriffe lösten nach Behördenangaben einen Brand auf einem riesigen Industriekomplex nahe Domodedowo aus. Die Stadt beherbergt auch einen der internationalen Flughäfen Moskaus. In Ungarn will Regierungschef Peter Magyar die Schachgroßmeisterin Judit Polgár als Präsidentin vorschlagen. Das Land brauche Einheit, Frieden und einen Präsidenten, auf den alle stolz sein könnten, erklärte er auf Facebook. Er werde sich noch heute mit Polgár treffen, um sie zu fragen, ob sie bereit sei, das Amt auszuüben. Polgár gilt als spielstärkste Frau der Schachgeschichte. Magyar hatte den bisherigen Präsidenten Suljok am Wochenende per Verfassungsänderung abgesetzt. Suljok ist ein Vertrauter des abgewählten Autokraten Orbán. Soweit das Neueste aus der Flux FM Nachrichtenredaktion. Das Wetter. Heute viele Wolken und schauerartiger, vereinzelt auch gewittriger Regen. Die Höchstwerte liegen bei 19 Grad. Morgen ein überwiegend freundlicher Wechsel aus Sonne und meist lockeren Quellwolken. Dazu seltene Schauer bei maximal 24 Grad.
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4: und Wenke Fiedler Mikrofon. Wir sprechen gleich über mögliche Mietpreise, die vielleicht ein bisschen runtergehen. Und zwar hat der Berliner Senat eine Änderung vor. Das Ganze heißt Wohnungs- und Mietenkataster. Was da beschlossen wird in Zukunft, darüber sprechen wir in dieser Stunde hier auf Flux FM.

Sophia Kennedy, schenke mir ein hier auf 100,6 Flux FM. Ja, das Wetter war ja nicht so geplant, als gestern das Lollapalooza-Festival stattgefunden hat. Das war natürlich ein bisschen doof, weil das Olympiastadion zum Teil dann leergeräumt werden musste, einfach aus Sicherheitsgründen. Aber so einige tolle Bands haben ja dann doch ihre Konzerte spielen können. Ich habe mir jetzt leider nicht durchgucken können online, ob sie es geschafft haben, aber Almost Monday standen auf jeden Fall auch auf dem Plan. Ich hoffe, dass die gespielt haben. Wirklich tolle Band, die auch eine neue Single draußen haben. Es gibt sie seit 2015, die hören wir uns jetzt an. Hier ist der Song Skinny Dip.

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Fuck You Wanted, die neue Single von Soft Love. Ein weiterer Vorgeschmack auf das kommende neue Album, was Throw It The Dice heißen wird und wird am 4. 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Und jetzt hat der Berliner Senat etwas vor, das heißt Wohnungs- und Mietenkataster. Was das genau bedeutet für uns, darüber sprechen wir gleich um 16:30 hier auf LuxFM.

0: Und oben auf dem Deutschrap-Throni thront Schneiders Anton, sprich Fat Tony. 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

0: Rainbow Kitten Surprise und das mit 16 hier auf 100,6 Flux FM.
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0: Die Mieten in Berlin kennen nur eine Richtung, steil nach oben. Wer heute umzieht, muss für seine neue Wohnung durchschnittlich 70% mehr berappeln als noch vor 10 Jahren. Ob Mietpreisbremse oder Mietendeckel, kein politisches Instrument hat es geschafft, den Trend nachhaltig zu bremsen. Ein Grund dafür, die Politik stochert bei der Regulierung des Wohnmarkts oft im Nebel. Bislang fehlt es an zentral erfassten Mietpreisen und Wohnungsdaten. Oft bleiben gesetzeswidrig überhöhte Mieten deshalb ohne Strafe. Der Berliner Senat will das ändern und hat ein Wohnungs- und Mietenkataster beschlossen. Was dieses Instrument kann, will FluxFM-Redakteur Marius Legowski von Wiebke Werner wissen. Sie ist Geschäftsführerin des Berliner Mietervereins.
2: Frau Werner, Mietenkataster, das klingt erstmal sehr technisch. Was genau ist mit diesem Begriff gemeint?
3: Ein Mietenkataster ist einmalig in Deutschland. Das ist eine digitale Übersicht über alle Mietwohnungen und Mietverhältnisse in Berlin. Da werden unterschiedliche Daten zur Wohnung erfasst, wie zum Beispiel die Adresse der Mietwohnung, die Wohnfläche, Name und Anschrift der Vertragspartner, aber auch Beginn und Dauer des Mietverhältnisses. Und die werden digital in einer Datenbank erfasst und von der Senatsverwaltung für Stadtentwicklung und Wohnen gepflegt.
2: Das klingt sehr sinnvoll. Warum gab es das denn bisher noch nicht? Und warum ist Berlin dann jetzt Vorreiter mit diesem Modell?
3: Also wir haben das als Berliner Mieterverein schon lange gefordert, vor allen Dingen auch ein Gebäude- und Mietenkataster.

0: So, denn wir finden, es bedarf einer viel besseren Transparenz auf dem Wohnungsmarkt, um auch passende Steuerungsinstrumente sozusagen einzusetzen. Warum es das bislang noch nicht gab? Ich denke einerseits, dass es da auch Widerstände gibt von Vermieterseite und Wohnungswirtschaftsseite, weil man sich dann da natürlich ganz schön tief auch in die Karten gucken lassen muss. Und auf der anderen Seite ist die technische Umsetzung auch nicht ganz so einfach. Es bedarf eines gewissen digitalen Unterbaus, um das erstmal zu organisieren. Aber da sind wir jetzt ganz froh, dass jetzt der erste Schritt gemacht ist und zumindest dieses Vorhaben als Gesetz beschlossen worden ist.
1: In welcher Form könnte ein Mietenkataster für weitere Maßnahmen hilfreich sein?
0: Hilfreich kann das zum Beispiel sein für die Überprüfung der Miethöhe. Und das war auch letztendlich Anlass, warum es jetzt zu einem solchen Mietenkataster gekommen ist. Es ist ja hinlänglich bekannt, gerade in Berlin, dass gerade bei den Neuvertragsmieten oft mehr als die nach der Mietpreisbremse zulässigen Mieten gefordert werden. Und jetzt mit diesem Kataster und mit der Erfassung der Mieten und der Wohnungen möchte man sozusagen die Überprüfung überhöhter Mieten erleichtern und das sozusagen systematisieren. Das war ein Anlass. Aus unserer Sicht sind damit noch nicht alle Möglichkeiten eines Katasters ausgeschöpft. Es wäre bei der Gelegenheit natürlich auch gut gewesen, nochmal so ein paar Punkte abzufragen. Wie viel Leerstand haben wir konkret in Berlin? Wie viel Sozialwohnungsbestände gibt es bei welchen Vermietertypen? Wie viel altersgerechte, barrierefreie Wohnungen gibt es? Also da wären sicherlich auch noch andere interessante Informationen denkbar gewesen. Man hat sich jetzt vor allen Dingen erstmal auf das Abfragen der Merkmale und der Miethöhen fokussiert, um Mietpreisbremsenverstöße und Verstöße gegen Mietpreisüberhöhungen und sogenannte Buchermieten besser ahnden zu können.
1: Das heißt, das Ganze wird eine Ergänzung sein, um schon bestehende Gesetze besser durchsetzen zu können.
0: Genau. Das bestehende Gesetz in dem Fall ist zum Beispiel die Mietpreisbremse. Danach darf bei Neuvertragsabschlüssen die Miete im Grundsatz nicht mehr als 10% über der ortsüblichen Vergleichsmiete liegen. Es geht auch um den § 5 Wirtschaftsstrafgesetz, der besagt, dass es ordnungswidrig ist, wenn eine Miete gefordert wird, die mehr als 50% über der ortsüblichen Vergleichsmiete liegt, beziehungsweise mehr als 20% über der ortsüblichen Vergleichsmiete. Leerstand wird sogar, glaube ich, auch erfasst. Das sind dann diese Fragen des sogenannten Zweckentfremdungsgesetzes, was den Leerstand über mehr als 3 Monate hinaus auch erstmal im Grundsatz untersagt. Ja, mit diesen Informationen kann dann zumindest die weitere Prüfung durch die zuständigen Behörden in die Wege geleitet werden. Von daher bin ich jetzt doch erstmal zuversichtlich, dass wir da ein Stück vorankommen.
2: Wiebke Werner, Geschäftsführerin des Berliner Mietervereins. Wenn es nach CDU und SPD geht, nimmt das Mietkataster in circa einem Jahr seine Arbeit auf. Ab dann soll eine künstliche Intelligenz die Daten auf illegale Miethöhe durchforsten und zur Verfolgung an Bezirksamt und Staatsanwaltschaft weiterleiten. Zu hohe Mieten sind illegal, trotzdem haben sie Auswirkungen auf die Miethöhe von uns allen. Warum? Das hört ihr im kompletten Interview auf fluxfm.de, gerne auch über die gratis Flux Music App. Dort erfahrt ihr auch, wie ihr euch schon jetzt gegen zu hohe Mieten wehren könnt.

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Ray mit Where is my husband hier auf 100,6. Flux FM, bevor ich jetzt weiterspreche, es geht gleich um das Thema mentale Gesundheit, aber auch Suizid. Heute vor 9 Jahren ist der Frontmann der Band Linkin Park, Chester Bennington, gestorben. Ein Mensch mit einer Stimme, die bis heute Millionen Menschen das Gefühl gibt, sich verstanden zu fühlen. Chester hat von Anfang an extrem offen über sein Kindheitstrauma und seine schweren Depressionen gesprochen. Seine Musik war emotional und schmerzhaft, vor allem aber auch sehr authentisch. Genau deshalb hilft sie bis heute so vielen Menschen. Chesters Tod am 20. Juli vor 9 Jahren führt uns aber auch eine Realität vor Augen, die oft übersehen wird. Wissenschaftliche Studien zeigen seit Jahren, dass die Suizidrate im Frühjahr und Sommer statistisch gesehen ihren Höchststand erreicht. Der Druck, bei gutem Wetter zu funktionieren, und der Kontrast zwischen der eigenen Innenwelt und der strahlenden Außenwelt sind in den Sommermonaten oft besonders schmerzhaft. Chester hat in Interviews sehr offen über seine inneren Dämonen gesprochen und dass er sie nicht ruhig stellen kann. Ich als Radiomoderatorin kann das auch verraten, dass in normalen Interviews selten Zeit dafür ist, wirklich tief in solche Themen einzutauchen. Die KünstlerInnen, die hier zu uns ins Interview kommen, die erzählen mir dann ganz oft sehr viel Persönliches off-air und das bekommt ihr dann leider nicht mit. Und dabei wollen viele KünstlerInnen, dass ihre Fans genau auch diese Seite von ihnen kennenlernen würden. Genau deswegen nehme ich mir dann auch in meinem Podcast off-air die B-Seite des Interviews die Zeit, mit KünstlerInnen über all das zu sprechen. Mit MusikerInnen, mit SchauspielerInnen, mit BuchautorInnen. Und wir reden über die schweren Phasen, aber genauso über die Wege da raus und was ihnen immer wieder Halt gegeben hat. Natürlich besprechen wir nicht nur die Tiefen, sondern auch die schönen und unvergesslichen Momente im Leben. Und ich weiß aus eigener Erfahrung, wie viel Überwindung es kostet, sich jemandem anzuvertrauen, wenn man denkt, man wäre wieder zu viel und die FreundInnen will man dann nicht schon wieder überfordern. Also ich kann die Telefonseelsorge wirklich weiterempfehlen. Das sind wirklich speziell dafür ausgebildete, sehr empathische Menschen, die ans Telefon gehen. Und ich weiß auch von so einigen KünstlerInnen, die da auch schon angerufen haben. Man kann da rund um die Uhr kostenfrei und wirklich komplett anonym anrufen. Die Nummer ist die 0800 111 0111. Oder online kann man auch Hilfe bekommen auf telefonseelsorge.de. Die Musik von Menschen wie Chester Bennington bleibt für immer. Ich bin mir sicher, er wird vielen Menschen auch in Zukunft mit seiner Stimme noch helfen, weil Musik verbindet. Sie kann Menschen helfen, die dunklen Momente zu überstehen und sich nicht mehr so alleine zu fühlen. Hier sind Linkin Park und das mit One More Light auf 100,6 Flux FM.

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0: Lily Allen und das mit Pussy Palace hier auf 100,6 Flux FM aus ihrem grandiosen Album West End Girl. Ja, da gingen die Meinungen auseinander auf dem Lollapalooza jetzt am Wochenende. Die Musikerin hat nämlich durchgezogen, ein komplettes Solo-Musiktheater. Sie hat nicht viel mit dem Publikum interagiert. Dafür hat sie das ganze Album, was sehr persönlich ist, und ihre 4 Jahre mit dem Schauspieler David Harbour, der fremdgegangen ist, verarbeitet. War schon ziemlich krass.
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0: Die neue Single von den Leoniden ist ein weiterer Vorgeschmack auf das 5. Studioalbum, wird heißen If You Say Forever One More Time, I'll Remind You That We Die. Das wird am 1. Januar nächsten Jahres rauskommen. Das Berlin-Konzert wird am 2. April in der Columbia-Halle stattfinden. 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
1: 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Mit Ralf Gulke. Nach ihrem Titelgewinn bei der Fußball-WM ist die spanische Nationalmannschaft in die Heimat zurückgekehrt. Ihre Maschine aus den USA landete mit einer kleinen spanischen Fahne auf dem Cockpit. Nach einem Essen an geheimem Ort sollen die Spieler am Abend vor Madrid von König Felipe empfangen werden. Anschließend werden sie von Ministerpräsident Sanchez begrüßt. Von dort aus wird die ruhmreiche Fußballmannschaft in einem offenen Bus durch die Innenstadt von Madrid fahren. Erwartet werden dazu 1 Million Fans. Der nordenglische Labour-Politiker Andy Burnham ist neuer britischer Premierminister. Burnham wurde von König Charles III. Für das Amt ernannt. Kurz darauf hielt er vor seinem Amtssitz in der Downing Street in London eine kurze Rede. Darin versprach Burnham, sich für die Belange des Volkes einzusetzen.
2: I know people at home are fed up.
1: Ich weiß, die Leute haben genug von Politik. Ich höre euch und ich will ehrlich sein, wir waren nicht gut genug. Wir müssen besser werden. Wir werden es.
2: We will be.
1: Burnham tritt die Nachfolge von Keir Starmer an. Aus aller Welt kamen Glückwünsche, auch aus Berlin, von Bundeskanzler Merz. Über die Nachfolge ihres zurückgetretenen Chefs Jens Spahn soll die Unions-Bundestagsfraktion in einer Sondersitzung am 29. Juli abstimmen. Das wurde in Berlin nach mehreren internen Sitzungen der Gremien von CDU und CSU bekannt. Über Ergebnisse oder mögliche Vorentscheidungen wurde zunächst nichts mitgeteilt. In Ungarn will Regierungschef Peter Magyar die Schachgroßmeisterin Judith Polgár als Präsidentin vorschlagen. Das Land brauche Einheit, Frieden und einen Präsidenten, auf den alle stolz sein könnten, erklärte er auf Facebook. Er werde sich noch heute mit Polgár treffen, um sie zu fragen, ob sie bereit sei, das Amt auszuüben. Polgár gilt als spielstärkste Frau der Schachgeschichte. Magyar hatte den bisherigen Präsidenten Szolyok am Wochenende per Verfassungsänderung abgesetzt. Szolyok ist ein Vertrauter des abgewählten Autokraten Orbán. Soweit das Neueste aus der Flux FM Nachrichtenredaktion. Das Wetter. Heute viele Wolken und schauerartiger, vereinzelt auch gewittriger Regen. Die Höchstwerte liegen bei 19 Grad. Morgen ein überwiegend freundlicher Wechsel aus Sonne und meist lockeren Quellwolken, dazu seltene Schauer bei maximal 24 Grad.
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4: Und Wenke Fiedler, Mikrofon. Ein Stündchen sind wir noch zusammen. Wenn ihr Bock auf Wien habt diese Woche, dann lohnt es sich doppelt. Nicht nur, dass die Stadt wunderschön ist. Nein, es gibt auch noch ein gratis Festival in Wien, was dem Bergfest bei uns bei Flux FM ähnelt. Also gerne eingeschaltet bleiben. Mehr darüber gleich.

Schmetterlinge fangen und das von Blumengarten hier auf 100,6 Flux FM. Wir bleiben bei Blumen, die allerdings geschlagen werden. Punching the Flowers, so heißt nämlich die leicht, aber sehr tanzbare, passiv-aggressive neue Single von Death Cab for Cutie aus dem neuen Album I Build You a Tower.

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0: Always Alright von Alabama Shakes hier auf 100,6 Flux FM. Die grandiose Frontfrau Brittany Howard, die ist ja multitalentiös unterwegs. Habe ich jetzt einfach mal ein neues Wort erfunden. Die hat eine Metalband, die macht aber auch noch ganz andere Musikrichtungen, geht in Richtung Elektro in ihrem Solo-Projekt. Die kann einfach alles. Sie kann einfach alles.
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0: Auf der einen Seite haben wir Carlita. Das ist eine türkisch-italienische DJin, Produzentin und Multi-Instrumentalistin. Sie ist aktuell einer der gefragtesten KünstlerInnen in der globalen Dance-Szene. Auf der anderen Seite haben wir Sophie Tucker, Grammy-nominiertes US-Dance-Duo, bestehend aus Sophie und Tucker. Überraschung, das sagt ja auch schon der Name. Und die machen ja richtig coolen Jungle-Pop mit Haushymnen. Die sind jetzt zu dritt zusammen ins Studio gegangen und rausgekommen ist etwas sehr Grandioses, das sich Manhattan nennt. Es ist auch gleichzeitig eine Liebes-

Die ganz neue Single von Carlita mit Sophie Tucker, Manhattan, hier auf 100,6 Flux FM. Ihr lieben Fluxis, wenn ihr gerne auf das Bergfest bei uns kommt, jeden Mittwoch bei uns im Fluxbau, dann könnte es euch vielleicht interessieren, am Donnerstag spontan nach Wien zu fahren. Da findet nämlich das Popfest Wien statt. Das ist ähnlich wie das Flux FM Bergfest, eben nur in Wien und auch mit NewcomerInnen oder auch MusikerInnen, die ihr vielleicht schon mal gehört habt. Das Ganze ist gratis und Open Air. Mein Kollege Daniel Meinel aus der Flux FM Redaktion hat mit der Kuratorin gesprochen, die selber Musikerin ist. Und das Interview, das gibt's gleich um 5:30.

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0: Army Warning und das mit Ausgehen hier auf Flux FM.
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0: Die Strecke zwischen Berlin und Wien, das sind so entspannte 8 Stunden mit dem Zug. Das ist eigentlich immer eine Reise wert. Ich war auch Anfang diesen Jahres in Wien, wunderschöne Stadt. Und diese Woche sollte man ganz besonders dahin, denn am Donnerstag startet das Popfest, ein Festival, das konzeptionell viele Ähnlichkeiten mit unserem Flux FM Bergfest aufweist. Es ist draußen, es ist niedrigschwellig, weil komplett kostenlos und hat ein Herz für NewcomerInnen. Um herauszufinden, was uns da erwartet, hat mein Kollege Daniel Meinel aus der Flux FM Musikredaktion letzte Woche im Wiener Belvedere 21 mit der diesjährigen Co-Kuratorin Sophie Reuer gesprochen. Schönen guten Tag, Daniel.
2: Guten Tag.
0: Also Sophie Reuer hat ja dieses Jahr zusammen mit Wolfgang Lehmann die Kuratierung übernommen und Sophie ist in der Szene ja absolut keine Unbekannte.
2: Nee, ganz und gar nicht. Sie hat das Festival in den vergangenen Jahren bereits mehrfach als Künstlerin bereichert, unter anderem als Geigenspielerin bei Wanda oder natürlich mit ihrem eigenen Projekt. Man merkt auch in jedem ihrer Sätze, wenn man mit ihr spricht, ihre Liebe und Verbundenheit zu diesem Event. Sie selbst beschreibt die DNA dieses Festivals ungefähr so.
3: Ich liebe das Popfest. Es ist das irgendwie definierende Musikfestival für österreichische Popmusik. Mhm. Besonders. Oh. Es ist ein Gratis-Festival in Wien, das sehr viel Fokus und Wert auf Nachwuchs, Indie- oder Underground-Talent legt. Mhm. Und ja, so viele davon gibt es in Österreich nicht.
0: Also ein Festival, das den Underground konsequent ins Rampenlicht drückt. Wie sind Sophie und Wolfgang denn an diese Aufgabe herangegangen?
2: Das war ein sehr bewusster Prozess, der weit über die eigene Komfortzone hinausging. Sie wollten auf keinen Fall einfach nur in ihre persönlichen Bubble oder den engsten Freundeskreis buchen. Die beiden haben unzählige Einsendungen durchgehört, um die musikalische Vielfalt Österreichs abzubilden. Von Mundartkünstlerinnen wie Anna Buchegger über Bands aus Vorarlberg, wie zum Beispiel Cordoba 78.

0: 1980, die auch auf dem Bergfest spielen werden, bis hin zu Dark Wave von Cave Club. Sophie bringt ihr Kurationsmindset hier sehr schön auf den Punkt.
1: Es war schon ein Anspruch und Wunsch von beides Wolfgang und mir, der uns relativ klar anfänglich wurde, dass wir ungern Wiederholungen sehen würden, sehr gerne auch eine breit gefächerte Repräsentation aufstellen konnten, die sich über unseren Bekanntenkreis oder auch Wissen hinaus bewegt. Also viel Recherche betreiben, die Einsendungen anhören und versuchen, eine Momentaufnahme vielleicht etwas sozialistisch gesehen der Wiener bzw. österreichischen Musiklandschaft darstellen zu können. Ja.
2: Eine sozialistische Momenteaufnahme klingt danach, als wäre für alles was dabei. Also wenn man jetzt diese Woche über das Gelände am Karlsplatz spaziert, auf was für einen Soundmix kann man sich da einstellen?
0: Auf ein ziemlich großes Spektrum auf jeden Fall. Sophie und Wolfgang war es wichtig, keine musikalischen Scheuklappen zu tragen und sich auf keinen Fall nur auf ein Genre festzulegen.
1: Wir wollten auch genretechnisch nicht auf eine Richtung festbleiben. Also es gibt wirklich alles von Künstlern wie Marianne Mendt bis zu N6O. Also es ist wirklich...
3: Ist da auch Mundart dabei denn?
1: Ja, Mundart spielt tatsächlich auch am ersten Abend eine Künstlerin namens Anna Buchegger. Also es ist wirklich diverse Sachen dabei. Spanischen Einfluss von Tamara Flores, Psychedelic und Darkwave mit Purple oder Cave Club. Wir haben versucht, ja, auch ein Genre mannigfaltiges Programm zu fügen.
2: Von österreichischen Legenden wie Marianne Mendt bis hin zu Psychedelic und Darkwave. Und das Ganze auch noch umsonst und draußen. Das Popfest in Wien startet am Donnerstag und geht bis Sonntag. Wer also einen Städtetrip mit ein paar musikalischen Neuentdeckungen verbinden will, am besten jetzt gleich noch den Zug buchen. Vielen Dank, Daniel. Du gehst ja auch hin, ne?
0: Ich fahre am Donnerstagmorgen um 6.21 Uhr.
2: Oder so. Ja, gönn dir das komplette Programm. Das findet ihr, by the way, auf popfest.at. Und Neues von Sophie Reuer selbst gibt es auch. Im September erscheint ihr neues Album. Daraus hören wir jetzt den Song Cowboy Mouth.

Band of Horses mit The Funeral hier auf 100,6 Flux FM. Wenn euch dieser Song auch so krass immer noch berührt wie mich, dann die gute Nachricht. Falls ihr es noch nicht mitbekommen habt, am 18. Oktober kommen sie zurück nach Berlin. Sie werden all ihre besten Songs mit dabei haben, denn sie gehen nochmal zurück in die Zeit mit ihren Fans. Und diesen Schmachtfetzen werden sie auf jeden Fall auch live spielen, versprochen. 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Ihr könnt jetzt schon versuchen, Gästelistenplätze zu gewinnen auf fluxfm.de beziehungsweise über die gratis Flux Music App. Und ich würde euch dazu raten, auch Taschentücher mitzunehmen. Einfach so, macht wie ihr wollt, ich nehme welche mit. So, wir kommen zu einer sehr tanzbaren, sehr positiven Band, und zwar Jungle. Die werden jetzt Mitte August eine neue Platte rausbringen und dann später 2026 werden sie nochmal in Berlin auch live zu sehen sein. The Way Fern Bones an, jetzt hier auf 100,6 Flux FM.

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Die wundervolle Münchner Band Mola, wenn du springst, hier auf 100,6 Flux FM. Die haben letzten Sommer am 15. August hier bei uns in der Redaktion gespielt. Mit Publikum, mit Live-Übertragung. Das war schön, war nämlich mein Geburtstag, deswegen weiß ich das noch. Und die haben ja auf ihren zwei Konzerten, die komplett ausverkauft waren, im Lido verraten, dass sie nächstes Jahr, also 2026, Weihnachtsshows spielen werden. Eine ganze Weihnachtstour und sie kommen wieder zurück ins Lido. Also, wisst ihr Bescheid, ich übergebe jetzt an meine liebe Kollegin Aniola Jordans. Der wird ab 18 Uhr den elektronischen Abend übernehmen und ich bin dann morgen wieder am Start und wünsche euch bis dahin einen schönen Montagabend. Ciao, tschüss, mein Name ist Wenke Fiedler.

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2: Mit Ralf Gulke. Der Labour-Politiker Andy Burnham ist neuer britischer Premier. Der 56-Jährige erhielt von König Charles den Auftrag, eine Regierung zu bilden. In einer kurzen Ansprache rief er die Briten zum Zusammenhalt auf.
3: Let's build a new national sense.
2: Lasst uns einen neuen nationalen Sinn entwickeln, voller Einigkeit, Gemeinsinn, positiv. Lasst dies den Moment sein, an dem Britannien wieder beginnt zu glauben. Der Moment neuer Hoffnung. Vielen Dank.
3: We bring back hope. Thank you very much, everybody.
2: Burnham folgte auf seinen glücklosen Parteikollegen Keir Starmer, der nach 2 Amtsjahren wegen schlechter Kommunalwahlergebnisse und parteiinterner Kritik seinen Rücktritt erklärt hatte. Nach ihrem Titelgewinn bei der Fußball-WM ist die spanische Nationalmannschaft in die Heimat zurückgekehrt. Ihre Maschine aus den USA landete mit einer kleinen spanischen Fahne auf dem Cockpit. Nach einem Essen an geheimem Ort sollen die Spieler am Abend vor Madrid von König Felipe empfangen werden. Anschließend werden sie von Ministerpräsident Sanchez begrüßt. Von dort aus wird die ruhmreiche Fußballmannschaft in einem offenen Bus durch die Innenstadt von Madrid fahren. Erwartet werden dazu 1 Million Fans. Über die Nachfolge ihres zurückgetretenen Chefs Jens Spahn soll die Unionsbundestagsfraktion in einer Sondersitzung am 29. Juli abstimmen. Das wurde in Berlin nach mehreren internen Sitzungen der Gremien von CDU und CSU bekannt. Über Ergebnisse oder mögliche Vorentscheidungen wurde zunächst nichts mitgeteilt. Die EU-Kommission hat eine Strafe in Höhe von 550 Millionen Euro gegen die chinesische Online-Handelsplattform AliExpress verhängt. Das Unternehmen hat illegale, unsichere und gefälschte Produkte vertrieben. AliExpress habe es versäumt, wirksame Maßnahmen zu ergreifen, erklärte die Brüsseler Behörde. Nun hat es bis Oktober Zeit, die Mängel zu beheben. Ansonsten drohen weitere Strafen. Soweit das Neueste aus der Flux FM Nachrichtenredaktion. Das Wetter. Heute viele Wolken und schauerartiger, vereinzelt auch gewittriger Regen. Die Höchstwerte liegen bei 19 Grad. Morgen ein überwiegend freundlicher Wechsel aus Sonne und meist lockeren Quellwolken. Dazu seltene Schauer bei maximal 24 Grad.
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5: Montagabend auf Flux FM. Schön, dass ihr hier wieder dabei seid. Jetzt geht's hier los mit elektronischer Musik. Ich bin für euch 3 Stunden am Mikrofon. Mein Name ist Jola Jordans. Wir starten jetzt erstmal in die neue Stunde mit Ron Levis und einem ziemlichen Gute-Laune-Track.

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Flux FM, es ist Montagabend. Jamie XX war das mit The Avalanches und Every Single Weekend. Ja, das Wochenende, das ist ja jetzt gerade rum. Ihr habt es hoffentlich geschafft, den ersten Arbeitstag gut zu überstehen. Jetzt sind es nur noch 4 Tage und dann ist auch schon wieder das Wochenende da. Ja, und wer sich auch schon überlegt, was man in den nächsten Wochen alles so Schönes machen kann, ich habe eine kleine Empfehlung für euch. Denn im Sisyphos, ja, einer der legendärsten Clubs hier aus Berlin, da gibt es eine neue Partyreihe, die Generations. Die startet wieder am 6. August. Das ist ein Donnerstag auf Freitag. Da könnt ihr dann ab 18 Uhr dort feiern. Der Gedanke ist so schön wie simpel. Es geht darum, verschiedene Generationen gemeinsam auf eine Party zu bringen. Das heißt, ihr könnt zum Beispiel eure Mutti, eure Oma, euren Vater, eure Tante, euren Onkel eben alle mal mitbringen. Der Einlass ist dieses Mal dann ab 18, sonst kommt man ja ab 21 ins Sisyphos rein und man kann dann eben sich überlegen, wen man alles dabei haben will. Und vor allem geht es eben auch darum, einfach mal die Generation zusammenzubringen, Austausch zu schaffen, gemeinsam zu feiern und auch zu sehen, dass das eben auch sehr, sehr schön sein kann. Tickets gibt es auch vorab schon online. Die gibt es ja eigentlich sonst nicht beim Sisyphos, aber eben für diese besondere Party könnt ihr die schon vorab holen. Dann kann man auch ein bisschen besser planen. Checkt am besten da einfach mal auf sisyphos-berlin.net. Da findet ihr dann relativ easy die Veranstaltung. Es gibt auch noch eine Ausgabe im September und am 10. Oktober. Und da könnt ihr jeweils für 25 Euro dann Tickets holen. Wer auch oft im Sissi an den Decks steht, das ist die wunderbare Anna Schreit. Sie ist Produzentin, sie ist DJ, sie ist einfach eine absolut leidenschaftliche Musikerin, die einfach auch immer tolle energetische Sets auf die Bühne bringt. Ja, und sie hat jetzt einen Track geremixed von Jakob Mäder. Der hat mit Fairgold einen Track produziert und Anna Schreit hat ihn nochmal so interpretiert. Stretch Time.

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diesen Track, den könnte ich ja immer wieder hören. Das ist so der absolute Sommertrack für mich von Nico De Andrea und Maxi Meraki mit You Are My High. An diesem Montag macht er doch direkt gute Laune, euch hoffentlich auch. Ihr seid hoffentlich auch alle jetzt langsam im Feierabend, könnt es euch gemütlich machen, kocht vielleicht was, sitzt gerade im Auto, fahrt irgendwo hin, wo auch immer ihr seid. Von mir gibt's jetzt einen neuen Track, der kommt von Bad Tuna. Ist auch ein schöner Track, hoffentlich gefällt er euch auch. Only One.

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Plexi mit Before the Sun. Auf Flux FM ist es Montagabend. Schön, dass ihr hier dabei seid. Ihr habt es ja bestimmt schon mitbekommen, am Wochenende, da steht der CSD in Berlin an. Das heißt, die ganze Stadt lebt die queere Kultur und die Clubs, die machen natürlich auch dabei mit. Am Samstag geht's wieder im Berghain los mit der klassischen Clubnacht. Aber so ganz so klassisch ist sie dann eben dieses Mal doch nicht, denn sie steht eben ganz im Zeichen des CSD und auch der queeren Kultur. Sie haben sich ganz viele Produzentinnen und DJs dort eben an die Decks geholt, die eben die elektronische Musik seit Jahrzehnten auch prägen und die queere Kultur prägen und eben auch diese queere Kultur seit Jahren im Alltag leben und auch mitformen. Und deswegen haben sie auch so dieses Modell von im Berghain läuft nur ja düstererer Techno, ein bisschen experimenteller und in der Panoramabar ist das ein bisschen hausiger, lösen sie ein bisschen auf an diesem Wochenende. Das heißt, auch im Berghain, da wird es mal ein bisschen hausiger, ein bisschen mehr so Disco-Stimmung. Und der Panorama-Bar eben auch. Es gibt aber auch Groove, der gespielt wird. Es kommt Musik aus Detroit. Es gibt ja wirklich die verschiedensten Einflüsse. Mit dabei ist eben auch DJ Holographic, auch eine Produzentin und DJ aus Detroit. Vor allem bekannt dafür, dass sie irgendwo zwischen den Genres R&B, Techno, Disco und House wandert. Ihr werdet auch gleich einen Track von ihr hören. Da könnt ihr euch dann schon mal einen eigenen Eindruck machen, ob euch das was taugt. Aber wirklich ein tolles Line-Up dort auf die Beine gestellt. Also wirklich großes Lob ans Berghain. Mir gefällt es richtig gut, wie sie eben diesen CSD bei sich auch zelebrieren. Samstag geht's dort los. Um Mitternacht bis Montag um 12 läuft die Party. Und DJ Holographic aus Detroit ist auch am Start. Für euch jetzt mit Parallel Shifting.

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1: 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Im Studio Immekasten. Schönen guten Abend. Die Unionsfraktion will in der kommenden Woche am Mittwoch entscheiden, wer ihr neuer Vorsitzender wird. Nach dem Rücktritt von Jens Spahn läuft derzeit die Suche nach dem oder der Nachfolgerin. Hochgehandelt wird Kanzleramtschef frei. Dann müsste Kanzler Merz aber seine Regierungsmannschaft umbauen und sich einen neuen Kanzleramtschef suchen. Spahn war vorgestern wegen der Leihmutter-Affäre zurückgetreten. Damit hatte er sich jede Menge Empörung auch aus den eigenen Reihen eingehandelt. 15 Euro jeden Monat, um zum Sport oder mal ins Kino zu gehen. Kinder aus Familien in der Grundsicherung haben darauf ja einen Anspruch. Aber tatsächlich kommt das Geld nur bei 18% der 6- bis 15-Jährigen an. Die Bertelsmann Stiftung kritisiert, dass es viel zu kompliziert ist, den Zuschuss zu beantragen. Deutschen Ermittlern ist zusammen mit US-amerikanischen Behörden ein Schlag gegen Phishing-Betrüger gelungen. Der Kopf hinter der Gruppierung Kratos wurde festgenommen und hunderte Server lahmgelegt. Colin Mock dazu.
2: Kratos hatte sozusagen einen digitalen Baukasten entwickelt, mit dem täuschende, echt aussehende Microsoft-Websites nachgemacht werden konnten. Der wurde dann an andere Cyberkriminelle vermietet, die damit auf Datenfang gegangen sind. Und dafür hatte Kratos dann Geld kassiert. Über 1800 Betrüger sollen mit dem System monatlich 15.000 Phishing-Kampagnen durchgeführt haben. Kratos soll so seit 2024 über 300.000 Euro eingenommen haben.
1: Der Schleudersitz unter den politischen Ämtern ist neu besetzt. Andy Burnham ist jetzt britischer Premierminister. König Charles hat den Labour-Chef dazu ernannt. Er ist bereits der 7. Amtsinhaber innerhalb von 10 Jahren. Sein Vorgänger Starmer war wegen schlechter Kommunalwahlergebnisse zurückgetreten.
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4: Mit mir, Yola Jordans, für euch am Mikrofon. 2 Stunden noch an diesem Montag. Wir starten jetzt gemeinsam in den Feierabend mit Siba und Avi Snow. 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

Natalie Duchesne mit Base for Love und U-Man hat's geremixed auf Flux FM. Montagabend ist es. Ihr hört den elektronischen Abend auf Flux FM. Ja, und es gibt ein neues Label, über das wir sprechen müssen, und zwar von Jamie. Sie ist DJ und Produzentin und hat ihr eigenes Label mit einer Single direkt gestartet. Let the Beat Remind You heißt ihre erste Veröffentlichung. Das Label selbst heißt Olumo oder Olumo. Ich hoffe, ich spreche es jetzt richtig aus. Das werde ich noch in Erfahrung bringen. Aber der erste Track von ihr gefällt mir super gut. Wir werden ihn auch gleich hören. Wer jetzt Jamie erstmal nicht kennt, sie ist in der elektronischen Musikszene schon ein großer Name, ist deutsch-nigerianische DJ und Musikproduzentin, vor allem bekannt in der Techno-Szene und in der Afro-House-Szene. Der Track, den wir gleich auch von ihr hören, der steht eigentlich auch symbolisch für das, was sie eben sehr gut kann. So schöne, hypnotische, aber trotzdem treibende und energetische Tracks. Mir gefällt ihre Musik sehr, sehr gut. Deswegen freue ich mich total, dass jetzt eben ihr eigenes Label Olumo gegründet wurde und darauf in nächster Zeit bestimmt auch mehr von ihr zu hören sein wird. Für euch jetzt Jamie mit Let the Beat Remind You.

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eine Kollaboration zwischen Stephen Jones und Pole Position auf Lux FM mit In Your Mind. Schauen wir in die Niederlanden zu dem Produzenten M. High. Der hat nämlich gerade seine What's Going On EP rausgebracht. Ein Track davon, der eben auch denselben Titel trägt, der gefällt mir besonders gut. Hat fast schon so einen tranceigen Vibe, ist aber doch von den BPM-Zahlen ein bisschen langsamer. Und das Schöne ist, dass eben dieses EP jetzt auf dem Label Up The Stars rausgekommen ist. Ist das Label von dem Underground-Star Chris Stussy. Ja, und die beiden verbindet schon lange eine Freundschaft und Stussy hat auch M. High schon in den Anfangstagen supported und eben von ihm auch Tracks gespielt. Ja, und jetzt eben darf er endlich auch auf dem Label was veröffentlichen und diese EP hat's in sich. Für euch, der niederländische Produzent M. High

Omeria mit All Around auf Flux FM am Montagabend. Montag ist ja fast schon wieder Mittwoch und Mittwoch ist ein ganz besonderer Abend hier bei uns, denn da findet wieder das Bergfest statt. Den ganzen Sommer lang gibt es unten komplett kostenlos Konzerte im Fluxbau unten auf der Spreeterrasse. Wirklich eine tolle Location, vor allem wenn dort abends die Sonne untergeht. Ich kann es jedem, der noch nicht da war, nur empfehlen, dort mal vorbeizuschauen. Und das Bergfest, das findet eben immer vom Frühsommer bis zum Spätsommer statt mit jeweils zwei Bands, die dann dort oben auf der Bühne stehen. Das sind schon renommiertere Bands, das sind aber auch neuere Bands. Von den Genres ist da wirklich für jeden was dabei, zwischen Elektropop zu Punk, zu Rock, zu Synthpop. Von allem findet man da was. Wenn ihr euch mal das ganze Line-Up anschauen wollt, guckt am besten mal auf fluxfm.de nach. Da findet ihr übrigens auch alle möglichen Verlosungen, Termine, Aktionen, die wir hier gerade so bei Flux FM machen. Genug davon jetzt. Jetzt gibt's neue Musik. Die wurde produziert von so vielen Acts. Da erspare ich euch jetzt mal, die ganzen Namen hier aufzuzählen. Aber der Track, der gefällt euch hoffentlich. 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

Gentle Dance von Fidel auf Flux FM. Wer am Wochenende schon überlegt, was man so Schönes machen kann, es gibt natürlich wieder einige Partys in Berlin. Ich pick ja immer so ein bisschen die Rosinchen raus, wo eben vom Line-Up was Besonderes wartet oder besondere Showcases sind. Genau das ist im Kater der Fall, und zwar am Freitag. Da geht's ab 22 Uhr los mit dem Wilde Möhre Showcase. Die Wilde Möhre ist ja so, ja, ein sehr bekanntes Festival hier im Berliner Raum, in Brandenburg auch. Sie sind in der Lausitz zu Hause und auch in diesem Jahr findet es eben wieder statt. Aber die Wilde Möhre macht eben auch immer so ein paar Pre-Partys oder auch After-Partys. Ja, und jetzt hat sie sich eben in den Kater eingemietet und bringt eben auch einige ihrer Lieblings-DJs mit dort an die Decks. Es ist zum Beispiel im Hopper am Start Hover, den kennt man ja hier auch aus Berlin, weil er zum Beispiel auf Skill for Talent viel released. Dann ist aber zum Beispiel auch Marco Reesmann, den man aus dem Watergate kennt, mit am Start. Oder der Acidbogen, der ist auch auf. Da ist ja meistens so ein bisschen entspanntere Musik. Und dort ist zum Beispiel Connor Schmitz oder Jay Richards mit dabei. Ja, und eine aus Berlin, die eben bekannt ist für ihre bunte Mischung aus elektronischer Musik, manchmal so was Poppiges, aber manchmal auch fast so düstere Darkwave-Musik. Sie kommt hier aus Berlin, heißt Joplin, ist Produzentin und DJ, ist auch international schon unterwegs und steht eben am Freitag auch auf dem Hopper an den Decks. Für euch, um euch schon mal drauf einzustimmen, Joplin mit I Won't Stay. Und wer Tickets haben will, die gibt's auch vorab bei Resident Advisor.

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2: Kurz nach 8 auf Flux FM, Montagabend. Mein Name ist Jola Jordans. Ich nehme euch mit in euren Feierabend. Jetzt mit einem Track, der mir persönlich richtig gut gefällt. Ist ein Mix von Nina Simone. Sie hat ja eine wundervolle Stimme. Ist einfach eine unglaubliche Präsenz in der Musikwelt. Ja, und bis heute prägt sie eben auch jetzt die elektronische Musik. Denn Solomon, der hat einen Track von ihr geremixed. Mir gefällt's richtig gut. Für euch, Take Care of Business.

Das Duo Calusa und die Italo Bros mit der Viciosa auf Flux FM. Wer sich heute am liebsten schon mal Gedanken übers Wochenende macht, um sich eben die Zeit dahin schon mal damit zu versüßen, da man sich auf irgendwas Besonderes freuen kann. Am Freitag, da steht ab 22 Uhr wieder die La Noche im Berghain an. Freitags ist ja eigentlich die Panoramabar immer nur auf und bei dieser Veranstaltung, da steht eben vor allem die queere Musikszene im Fokus. Es gibt ganz, ganz viel zeitgenössischen House und es sind sehr viele internationale Acts mit dabei. Zum Beispiel der irische Produzent Byron Yates, der präsentiert dort ein Live-Set. Außerdem ist die Londonerin Amalia mit am Start. Oder auch aus London kommt Josh Caffey. Er hat so einen Stil, der irgendwo zwischen House, Chicago House, Acid geprägt ist, aber eben auch immer mal wieder so Einflüsse aus dem Techno-Bereich hat. Mir gefällt seine Musik ganz gut und ihr werdet auch gleich hören, dass sie eben doch auch ein bisschen besonders ist. Wer gerne hin will zur La Noche, der sollte früh kommen. Ihr wisst ja, im Berghain, da ist mal eine lange Schlange. Freitag ab 22 Uhr geht's los. Und dieser Mann hier, der ist auch dabei. Josh Caffey mit Voyeur.

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Femme und Matador mit Just Getting Started. Es ist Montag, ihr hört Flux FM. Es gibt einen neuen Track, der kommt in einer eher ungewöhnlichen Kollaboration. Zumindest ist es das erste Mal, dass der britische House- und DJ-Produzent Chris Lake sich mit dem kanadischen Produzenten Tiger zusammengetan hat. Den kennt man ja auch schon seit den 90ern, seitdem ist er eben in der elektronischen Musikszene präsent. Und jetzt haben sie einen Track released, auf dem tatsächlich auch die Ehefrau von Chris Lake zu hören ist, eben in den Lyrics. Für euch der neue Track in dieser Kollaboration von Tiger und Chris Lake mit

Kommt gut rein in euren Montagabend mit Santé und Don't Come Around. Wir schauen nach Kolumbien zu einem DJ und Musikproduzenten, der gerade in der Szene so als einer der vielversprechendsten gilt aus Lateinamerika. Er hat gerade auch einen Preis gewonnen und zwar von dem Label Abracadabra. Das ist ja geführt von der Künstlerin Blondish, die schon vor langer Zeit einen Durchbruch international auch geschafft hat. Ja, und dieser Preis, der hat ihm einmal neue Releases eingebracht und vor allem auch einen Debütauftritt im legendären Club auf Ibiza im Pacha. Ja, und dadurch ist er eben jetzt auch nochmal deutlich bekannter geworden. Sein neuer Track, der klingt so. Von Produzent und DJ Prezion mit Where Are You Now?

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1: Lange und Donji mit Mathematik auf Flux FM. Ich bin vor kurzem auf ein Musikprojekt bzw. auf ein Duo gestoßen. Die kannte ich vorher noch nicht. Paranoid London heißen sie. Ist ein britisches Elektro-Duo, die vor allem für ihren Acid House, Acid Techno Sound bekannt sind. Aber eben auch dafür, dass sie alles analog produzieren und es manchmal eben auch so ein bisschen experimenteller klingt oder eben nicht ganz so fein säuberlich, wie man das mittlerweile eben von diesen hochproduzierten Tracks kennt. Mir gefällt dieser Stil aber sehr, sehr gut. Sie haben hier letztens in Berlin im Berghain gespielt. Deswegen habe ich für euch nochmal einen Track rausgesucht, der eben ganz gut beschreibt, wie ihr Sound klingt. Und vielleicht stecke ich euch ja an mit meiner neuen Fankultur. Paranoid.

Ich bin neuerdings Fan von dem Duo Paranoid London. Mit Help waren sie das gerade. Ja, und der Name, der ist übrigens im Jahre 2007 entstanden. Da haben sie sich nämlich gegründet. Und in diesem Jahr, da gab es ja auch die Londoner U-Bahn-Bombenattentate, die geplant wurden. Und sie waren eben gerade auch in London unterwegs, die beiden, haben nach seltenen Schallplatten gesucht und sind dann durch diese Stadt gelaufen, die eben völlig abgeriegelt war, von Paranoia geprägt. So ist damals eben der Name entstanden im Jahr 2007. Und ich habe sie gerade für mich entdeckt mit ihrem schönen, rohen, analogen Sound Paranoid London. Mit den beiden im Ohr verabschiede ich mich jetzt hier auch, denn ich gehe in meinen Feierabend. Morgen bin ich aber wieder ab 18 Uhr für euch am Start. Mein Name ist Yola Jordans. Jetzt gibt's hier weiter elektronische Musik. Kommt morgen gut raus aus den Federn und jetzt noch viel Spaß hier. Bis bald und tschüss.

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